0: Jeder Rektor, jede Rektorin kennt das eigene Haus am besten, weiß, wo liegen die genauen Exzellenzen, wo liegen die großen Qualitäten und die weiterhin zu stärken, Profile zu schärfen. Um das geht es jetzt ganz, ganz konkret.
1: Peter Riedler, Rektor der Universität Graz, meint, man gehe jetzt schon sehr verantwortungsvoll mit den Budgets um.
2: Wir wissen auch, dass wir wie alle in der Republik sparen müssen, dass wir Effizienzen steigern müssen. Das wird nur nicht so kurzfristig gehen und das wird auch nicht gehen ohne harte Einschnitte.
1: So seien Reformen laut Unico kein Ersatz für eine ausreichende Unifinanzierung.
3: Fast 3,5 Stunden haben Kreml-Chef Wladimir Putin und die beiden US-Sondergesandten Steve Witkoff und Jared Kushner am Abend über ein mögliches Ende des Ukraine-Konflikts gesprochen. Der Kreml bewertet die Gespräche als nützlich und produktiv. Für Kushner und Witkoff geht es jetzt weiter nach Kiew. Dort werden sie heute vom ukrainischen Präsidenten Volodymyr Zelensky empfangen. Überraschende Startaufstellung beim heutigen Formel 1 Grand Prix in Monza. Zum ersten Mal in seiner Karriere steht Pierre Gasly ganz vorne. Gerhard Prohaska.
4: Ja, der 30-jährige Franzose entpuppt sich immer mehr zum Monza-Spezialisten. 2020 hat er im Königlichen Park seinen einzigen Sieg in der Formel 1 gefeiert. Heute startet er zum ersten Mal aus der Pole Position.
5: Win my first race in Monza. Get my first pole position on this track, I think is something special around here.
4: Der Top-Favorit bleibt aber vermutlich George Russell vom Platz 2, aber auch die Ferrari-Piloten Leclerc und Hamilton dürfen vom Heimsieg träumen und das irritiert Toto Wolff.
6: Die Ferrari sind nah dran und das sind unsere Hauptgegner, also müssen wir den Kleinen von hinten ran schnell holen ins vordere Feld.
4: Und der Kleine, das ist in dem Fall Kimi Antonelli, der 20-jährige Jungster, muss nach einem Motorenwechsel von ganz hinten starten und muss auf eine perfekte Aufholjagd hoffen.
3: Jetzt weiter zum Wetter mit Daniel Schlager.
7: Drei sommerliche Tage liegen noch vor uns. Ab der Wochenmitte kühlt es dann nachhaltig ab, zum Teil wird es sogar richtig herbstlich. Heute merken wir die Jahreszeit nur in den paar Frühnebelfeldern und den Tiefstwerten. Besonders in den Alpen und im Mühl- und Waldviertel kann es unter 10 Grad abkühlen. Tagsüber gibt es überall viel Sonne und die Temperaturen klettern auf 21 bis 29 Grad. Quellwolken bleiben meist klein. Im Osten wird der Wind wieder spürbar, aber nicht mehr so stark wie gestern. Oder kurz gesagt, heute ideales Ausflugs- und Wanderwetter.
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1: Im Studio ist Theresa Eder. Es ist 3 Uhr. Die Zahl ausländischer Schülerinnen und Schüler in Österreich ist im vergangenen Schuljahr wieder gewachsen, und zwar um 5,3%. Elise Pelzelmeier, der Bedarf an Deutschförderung ist hingegen leicht gesunken.
2: Aktuell benötigen 4,4% aller Schülerinnen und Schüler Deutschförderunterricht. Besonders hoch ist der Förderbedarf bei Schülern aus Syrien mit 35%. Auch unter ukrainischen Schülern besteht erhöhter Bedarf. 27% gelten als außerordentliche Schüler. Laut den neuesten Zahlen des Integrationsfonds gibt es vor allem in den größeren Städten viele Kinder, die Probleme mit Deutsch haben. So braucht etwa in Wien jedes fünfte Volksschulkind Deutschförderung. In Wels und Linz ist der Anteil außerordentlicher Schüler mit 25 bzw. 22% sogar noch größer als in Wien. Zum Vergleich, in Kärnten und im Burgenland sind es nur 5%.
1: EU-Kommissionspräsidentin Ursula von der Leyen startet heute einen zweitägigen Grönland-Besuch. Ziel ist eine engere Zusammenarbeit. Tim Kupal berichtet.
3: Laut Financial Times hat EU-Kommissionspräsidentin Ursula von der Leyen bei ihrem Grönland-Besuch 200 Millionen Euro mit im Gepäck. Das EU-Geld soll demnach in konkrete Projekte investiert werden, darunter etwa Projekte zur Gewinnung seltener Rohstoffe, erneuerbare Energieträger, Datenzentren, Unterseekabel und Satellitenverbindungen. EU-Kommissionssprecher Olaf Gill bestätigt den Besuch von der Leyen in Grönlands Hauptstadt Nuuk Sonntag und Montag.
4: Dimanche et lundi, la présidente sera à Nuuk au Groenland.
3: Sowie ihre Absicht, dabei eine Erklärung zur verbesserten Zusammenarbeit mit der EU zu unterschreiben.
4: Une déclaration commune.
3: Auf die Frage nach den zusätzlichen Fördergeldern sagt der Kommissionssprecher lediglich, man wolle den Aussagen der Kommissionspräsidentin in Grönland nicht vorgreifen.
1: Bis Dienstag läuft in Berlin noch die größte Elektronikmesse Europas, die IFA. 1900 Aussteller zeigen dort, woran die Branche gerade arbeitet. Fast jeder zweite Aussteller kommt heuer aus China. Xinjiang, das ist ein Rekord.
5: 931 chinesische Unternehmen listet das Messeverzeichnis. Am deutlichsten ist die Vormacht bei den Robotern in Menschengestalt. Die 6 größten Hersteller weltweit sind laut den Marktforschern Omdia allesamt chinesisch. Eine Premiere auf der IFA feiert auch die chinesische Technologiefirma Xiaomi. Der 3. Handyhersteller der Welt will ab 2027 auch Elektroautos nach Europa bringen. Unter Druck steht er trotzdem. Die Handyverkäufe sind zuletzt um mehr als ein Viertel eingebrochen. Der Grund? Die Speicherchips sind aktuell zu teuer geworden.
1: Jetzt zum Wetter mit Daniel Schlager.
6: Da erwartet uns heute ruhiges Spätsommerwetter. Lokale Frühnebelfelder in den Alpen lichten sich, dann ist es meist strahlend sonnig. Am ehesten tauchen über den Bergen im Süden dichtere Quellwolken auf. Der Wind im Osten bläst nur noch hin und wieder lebhaft aus Nordwest und es wird sehr warm, 21 bis 29 Grad die Höchstwerte. Die neue Woche beginnt noch sommerlich, am Mittwoch folgt dann die Wetterumstellung. Es kann kräftig regnen und danach kühlt es ab auf typische Septemberwerte um 20 Grad.
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1: Im Studio ist Theresa Eder. Es ist 4 Uhr. Den politischen Islam verbieten, darüber denkt die Bundesregierung nach. Von Integrationsministerin Claudia Bauer heißt es jetzt, dass man auch die Muslimbrüderschaft verbieten wolle. Das könnte auch die islamische Glaubensgemeinschaft betreffen. Viktoria Waldhäusl berichtet.
2: Der politische Islam sei in Österreich schon so weit verbreitet, dass ein Verbot auch etablierte Institutionen wie die Islamische Glaubensgemeinschaft, kurz IGGÖ, treffen könnte, sagt Integrationsministerin Claudia Bauer von der ÖVP.
3: Ein Verbot der IGGÖ steht mit keinem Wort im Raum, aber die IGGÖ besteht aus Vertretern unterschiedlicher islamischer Organisationen.
2: Und diese einzelnen Personen könnten sehr wohl radikal sein und dagegen müsse man vorgehen, so Bauer. Die Details dazu werden noch ausgearbeitet und müssen mit den Koalitionspartnern SPÖ und NEOS abgestimmt werden. Von der Islamischen Glaubensgemeinschaft heißt es in einer Aussendung, ein Verbot dürfe nur auf Extremismus zielen, nicht aber eine gesamte Religionsgemeinschaft unter Generalverdacht stellen.
1: Abos kündigen kann lästig sein. Wer sich das ersparen will, stößt online oft auf Abo-Kündigungsservices. Die Konsumentenplattform Watchlist Internet warnt jetzt aber, die Kosten vieler solcher Services sind nicht immer klar ausgeschildert. Sebastian Rosenauer berichtet.
4: Wer sich vor lauter Abos nicht mehr auskennt oder Probleme beim Kündigen hat, findet im Internet schnell Hilfe, etwa die Seite abo-abmelden.com. Aber Achtung, dieser Anbieter verwendet einen Trick mit zwei unterschiedlichen Webseiten. Eine, wo der offizielle Preis klar angegeben ist, nämlich 40 Euro pro Kündigung, und eine, wo nicht klar wird, dass der Service überhaupt etwas kostet, sagt Cyber-Expertin Sandra Pöheim von Watchlist Internet.
5: Eine gezielte Strategie, Menschen auf die eine Seite zu locken und dann aber zu sagen, naja, das Formular schaut so aus. Sie haben ja gesehen, das kostet etwas.
4: Auf dieser zweiten Seite steht der Preis nämlich nur in den AGBs. Bekommt man trotzdem Zahlungsaufforderungen, sollte man schriftlich widersprechen.
5: Also es muss dabei stehen, zum Beispiel jetzt kaufen, und es muss auch der Betrag dastehen. Und es darf nicht im Kleingedruckten stehen oder das darf auch nicht in den AGBs versteckt stehen.
4: Im Zweifel sollte man lieber einfach selbst kündigen, rät die Cyber-Expertin.
1: Erfolgreicher zweiter Testflug für die bayerische ISA Aerospace-Rakete. Sie ist am Abend vom norwegischen Weltraumbahnhof ins All gestartet und hat den Orbit erreicht. Beim ersten Versuch im Vorjahr ist die Rakete nach 30 Sekunden abgestürzt. Jetzt hat's funktioniert. Damit weiter zum Wetter mit Daniel Schlager.
6: Drei sommerliche Tage liegen noch vor uns. Ab der Wochenmitte kühlt es dann nachhaltig ab. Zum Teil wird es sogar richtig herbstlich. Heute merken wir die Jahreszeit nur in den paar Frühnebelfeldern und den Tiefstwerten. Besonders in den Alpen und im Mühl- und Waldviertel kann es unter 10 Grad abkühlen. Tagsüber gibt es überall viel Sonne und die Temperaturen klettern auf 21 bis 29 Grad. Quellwolken bleiben meist klein. Im Osten wird der Wind wieder spürbar, aber nicht mehr so stark wie gestern. Oder kurz gesagt, heute ideales Ausflugs- und Wanderwetter.
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1: Im Nachrichtenstudio begrüßt sie Tom Brandenberger. Bis Ende Oktober muss die Uni-Finanzierung für die Jahre 2028 bis 2030 feststehen. Gegen den Erstentwurf des Wissenschaftsministeriums, der massive Kürzungen vorsah, gab es massive Proteste. Daraufhin wurde die Entscheidung vertagt. Jetzt wird wieder verhandelt, berichtet Saskia Wenenboss.
2: Reformen sind notwendig, da sind sich Wissenschaftsministerium und Universitätenkonferenz einig. Die Unico hat dazu einen Strukturplan vorgelegt. Wissenschaftsministerin Eva-Maria Holzleitner, SPÖ, sieht zusätzlich Direktorinnen und Rektoren in der Verantwortung.
3: Jeder Rektor, jede Rektorin kennt das eigene Haus am besten, weiß, wo liegen die genauen Exzellenzen, wo liegen die großen Qualitäten und die weiterhin zu stärken, Profile zu schärfen. Um das geht es jetzt ganz, ganz konkret.
2: Peter Ried, Rektor der Universität Graz, meint, man gehe jetzt schon sehr verantwortungsvoll mit den Budgets um.
4: Wir wissen auch, dass wir wie alle in der Republik sparen müssen, dass wir Effizienzen steigern müssen. Das wird nur nicht so kurzfristig gehen und das wird auch nicht gehen ohne harte Einschnitte.
2: So seien Reformen laut Unico kein Ersatz für eine ausreichende Unifinanzierung.
1: Nach einem Treffen der US-Gesandten Steve Witkoff und Jared Kushner mit dem russischen Präsidenten Wladimir Putin in Moskau haben sich beide Seiten positiv geäußert. Man habe konkrete Pläne zur Beendigung des Ukraine-Kriegs erörtert, teilte das Weiße Haus mit. In Moskau war von äußerst ehrlichen Gesprächen die Rede. Details wurden aber nicht genannt. Witkoff und Kushner werden jetzt zu weiteren Gesprächen in Kiew erwartet. In Europa sind heute alle Augen auf die Landtagswahl im deutschen Bundesland Sachsen-Anhalt gerichtet. Erstmals könnte die AfD an die Macht kommen. Die in Sachsen-Anhalt als rechtsextremistisch eingestufte Partei kam in Umfragen auf bis zu 41%. Auch eine absolute Mehrheit scheint damit möglich. Derzeit regiert in Magdeburg eine Koalition aus CDU, SPD und FDP. Ein Ausbruch des Vulkans Anak Krakatau in Indonesien hat den Flugverkehr am größten Flughafen der Hauptstadt Jakarta teilweise lahmgelegt. Insgesamt fielen 209 Flüge aus, darunter auch mehrere internationale Verbindungen. Die Aschewolke erreichte nach Angaben der Wetterbehörde eine Höhe von bis zu 15.000 Metern. Und Anastasia Potapova hat den Einzug ins Achtelfinale bei den US Open geschafft. Die 25-Jährige setzte sich gegen Vorjahresfinalistin Amanda Anisimova mit 6:2 und 7:5 durch. Zum Wetter.
5: Ein spätsommerlicher Sonntag erwartet uns heute. Jetzt in der Früh ist es zwar vielerorts noch recht frisch, vereinzelt gibt es auch etwas Nebel oder Hochnebel. Der löst sich aber bald auf, dann scheint in ganz Österreich meist die Sonne und es tauchen nur ein paar meist kleinere Wolken auf. In Niederösterreich, Wien, dem Nordburgenland und im Nordosten der Steiermark weht zeitweise lebhafter Nordwestwind. Die Temperaturen erreichen 21 bis 29 Grad. In 2000 Meter Höhe hat es zu Mittag zwischen 8 Grad am Schneeberg und 16 Grad in den Ötztalalpen. Morgen wird es wieder oft sonnig und noch wärmer mit 24 bis 31 Grad. Im Laufe des Tages ziehen dann von Westen aber auch einige Wolken durch. Und am Nachmittag entstehen in Vorarlberg, Tirol, Salzburg und Oberkärnten stellenweise Regenschauer und Gewitter. Am Dienstag auch im Norden und Osten heiß, Höchstwetter dabei von 27 bis 33 Grad, außerdem viel Sonne. Am Mittwoch von Westen her allerdings immer häufiger Regenschauer und Gewitter und deutlich kühler, im Osten und Südosten vor den Schauern aber wahrscheinlich noch einmal heiß. So viel zum Wetter mit Jörg Stiebauer.
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1: Am Mikrofon Christina Greunz, guten Morgen. Selten hat eine Landtagswahl in Deutschland so viel Aufmerksamkeit auf sich gezogen wie die heute in Sachsen-Anhalt. Die in dem Bundesland als rechtsextremistisch eingestufte AfD liegt in Umfragen bei über 40% und könnte unter Umständen sogar auf eine absolute Sitzmehrheit im Landtag kommen. Maria Knips-Witting berichtet aus Berlin.
2: Dass die AfD heute Abend als Wahlsiegerin hervorgeht, daran gibt es wenig Zweifel. Sie liegt in allen Umfragen etwa 20 Prozentpunkte vor der CDU. In Berlin schaut man gebannt auf die Wahl, denn auch in bundesweiten Umfragen liegt die AfD inzwischen vor der Union. Die Landtagswahl habe deswegen
3: diese hohe symbolische Wirkung, eine, die eine Vorausschau gibt, was vielleicht in anderen Bundesländern der Bundesrepublik oder vielleicht auf nationaler Ebene ansteht,
2: sagt Robert Stocker von der Universität Magdeburg. Regieren will und kann die AfD aber nur, wenn sie die absolute Mehrheit an Sitzen im Landtag bekommt. Alle anderen Parteien haben die Zusammenarbeit ausgeschlossen. Die Mehrheit könnte sie bekommen, falls viele der kleineren Parteien an der 5%-Hürde scheitern.
1: Nach dem US-Angriff auf einen iranischen Öltanker ist dieser im Golf von Oman gesunken. Das teilt die US-Armee mit. Demnach soll der Tanker nicht mit Öl beladen gewesen sein. Das US-Militär hatte bereits gestern mitgeteilt, 3 Öltanker angegriffen zu haben. Die Angriffe seien eine Vergeltungsaktion wegen der Attacken der Iraner auf US-Kriegsschiffe in der Region. Mit dem neuen Schuljahr, das morgen im Osten losgeht, muss Deutschförderung nicht mehr verpflichtend in separaten Klassen und Gruppen stattfinden. Außerdem tritt das umstrittene Kopftuchverbot für Mädchen bis 14 Jahre in Kraft. Bei Verstößen drohen Geldstrafen bis 800 Euro. Zur Sport. Starkes Zeichen für Österreichs Frauentennis. Anastasia Potapova erreicht bei den Tennis US Open das Achtelfinale. Sportreporter Daniel Kulowitz.
4: War eine ziemliche Machtdemonstration der 25-jährigen Neo-Österreicherin gegen die ehemalige Nummer 3 der Welt und Vorjahresfinalistin der US Open Amanda Anisimova, setzt sich Potapova klar mit 6:2 und 7:5 durch. Eine Leistung, bei der man noch von größeren Zielen träumen darf. Und sie überrascht sich mal wieder selbst.
5: Ich bin manchmal positiv verrückt, habe vor nichts und niemandem Angst und suche das Adrenalin.
4: Zum ersten Mal in ihrem Leben erreicht Potapova ein US Open Achtelfinale.
5: Vor diesem Publikum so zu performen, bedeutet mir alles. Ich bin überglücklich.
4: Für die Weltranglisten 25. kommt es jetzt zu einem Duell mit der aktuellen French Open-Siegerin Mira Andreeva. Die ist derzeit die Nummer 5 der Damen-Tenniswelt.
1: Berichtet Daniel Kulowitz. Das waren die Nachrichten mit Christina Greunz. Das Wetter.
6: Der heutige Sonntag wird ein angenehmer Spätsommertag. Anfang nächster Woche wird es vorübergehend sogar noch einmal heiß. Heute starten wir aber frisch in den letzten Ferientag im Osten Österreichs. In Wien hat es aktuell 18 Grad, in Eisenstadt 17, St. Pölten 15, Linz 13, Salzburg 16, Innsbruck 14, Bregenz 15, Graz 13 und Klagenfurt 16 Grad. Vorläufig gibt es ein paar Nebel- und Hochnebelfelder, tagsüber dann viel Sonne, nur wenige Wolken und 21 bis 29 Grad mit den höchsten Werten im Inntal und in Kärnten. Im Osten wird der Nordwestwind noch einmal lebhaft. Auf den Bergen heute gute Fernsicht und in 2000 Meter Höhe zwischen 8 Grad am Schneeberg und 16 Grad in den Ötztaler Alpen. Morgen Montag werden es bis zu 31 Grad, am Dienstag sogar bis 33 Grad. Am Mittwoch hält dann mit einer Kaltfront von Westen her der Herbsteinzug. Im Osten könnte es davor noch ein letztes Mal heiß werden. So viel zum Wetter von Gerald Holzinger.
7: Hier ist der Radio Burgenland Verkehrsservice, 6 Uhr und 4 Minuten. Es sind uns keine Störungen gemeldet worden. Gute Fahrt.
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7: Mit Georg Brenner. Der letzte Ferientag im Burgenland. Wobei, wenn Sie am Sonntag um 6.04 Uhr auf sind, glaube ich, gehen Sie nicht mehr in die Schule und es ist Ihnen wurscht. Hauptsache der Kaffee schmeckt und da habe ich die richtige Musik dazu. Robbie Williams. Geht gut. Uli Bär dreht einmal das Licht ab. Gleich hier, weil wir spielen natürlich auch die besten Österreicher. Also, guten Morgen mit der besten Musik im Land. Hier ist Radio Burgenland.

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0: Guten Morgen, Burgenland, am Sonntag 6:11. Hier sind die Radio Burgenland Morgengedanken. Und die sind durchaus burgenländisch, obwohl sie in der Steiermark spielen. Es geht ums Krankenhaus in Vorau. Da sind ja viele Burgenländerinnen und Burgenländer zur Welt gekommen. Am 3. Februar 1876 erhält nämlich Barbara Sicharter von der BH Hartberg die Bewilligung zum Betreiben eines Krankenhauses. Zwar vor 150 Jahren. Generaloberin Mirjam Schmädler wird in den Morgengedanken anlässlich dieses Jubiläums die Gründerin Barbara Sicharter in den Mittelpunkt rücken. Heute nimmt sie das Thema Mut zum Anlass, um die Geschichte der Gründerin zu beleuchten.
1: Sei mutig und stark. Fürchte dich nicht und hab keine Angst, denn der Herr, dein Gott, ist mit dir bei allem, was du unternimmst. So lesen wir im Buch Josua. Ich möchte Ihnen eine Frau vorstellen, die mit ihrem Leben und Wirken genau diesen Mut bewiesen hat. Es ist Barbara Sicharter, deren Lebensgeschichte auch eine Hollywood-Geschichte sein könnte. Sie wurde als einfaches Bauernmädchen zur Spitals- und Ordensgründerin. Im oststeirischen Wenigzell wurde sie als drittes von 7 Kindern geboren. Nach nur 3 Jahren Schule half sie am elterlichen Hof mit, bis sie den Ruf Gottes hörte und diesem folgen wollte. Da die Grenzen des Möglichen für eine Frau im 19. Jahrhundert darauf beschränkt waren, Mutter, Bäuerin oder Ordensfrau zu werden, war es alles andere als leicht, ein gottgeweihtes Leben außerhalb von Klostermauern zu beginnen. Ihr geistlicher Begleiter stand dem Plan von Barbara anfänglich äußerst skeptisch gegenüber und allein der Gedanke daran sei töricht. 3 Jahre dauerte es, bis sie die Erlaubnis für ihr Vorhaben bekam. Nur mit ein paar Habseligkeiten verließ Barbara gemeinsam mit ihrer Freundin Agnes mutig ihre Heimat und mietete in Vorau ein leerstehendes Gasthaus, das nicht einmal Betten besaß. Immer wieder musste sie diesen Mut beweisen. Ich wünsche uns allen diesen Mut, auch Neues zu wagen, im Vertrauen auf die Zusage Gottes: Fürchte dich nicht.

0: Süßes zum Aufstehen. Sammy Davis Jr., The Candyman. Schönen guten Morgen am Sonntag. Der Gottesdienst um 10 kommt heute im Radio aus Neuberg, Nova Gora. Und wie in der Gemeinde üblich, wird natürlich auch auf Kroatisch gebetet und gesungen. Auch der über den Ort hinaus bekannte örtliche Gesangsverein Neuberg wird da mitmachen. Nova Gora feiert heuer ja ein ganz besonderes Ereignis, wie Pfarrer Kurt Aufner im Gespräch mit Roman Stipschitz erzählt.
1: Neuberg feiert 450 Jahre und hat eine stolze kroatische Tradition auch. Und das Schöne in Neuberg ist, es wird immer wieder auch versucht, das Deutsche und das Kroatische miteinander zu verbinden. So habe ich schon ein bisschen was auch lernen dürfen im Kroatischen. Und es bereichert immer wieder auch, wenn man überlegt in zwei Sprachen, wie heißt etwas, wie feiern wir was, wie gestalten wir etwas. Das ist etwas sehr Positives auch.
2: Wie ist hier der Anteil am Kroatischen in der Messe?
1: Wir haben prinzipiell gemischtsprachige Messen, sowohl Kroatisch als auch Deutsch. Die Gestaltung variiert und wir haben auch den deutschsprachigen Ortsteil Neuberg-Bergen. Dort haben wir einmal im Monat auch eine deutsche Messe, dann ist hauptsächlich Kroatisch in der Pfarrkirche.
2: In vielen Gemeinden gibt es das Problem mit dem Kirchenbesuch. Wie schaut das bei Ihnen aus?
1: Die kroatischen Gemeinden sind da generell noch stark und motivieren auch die jungen Generationen, aber wir haben natürlich auch dieselben Herausforderungen wie andere Pfarrer auch.
2: Ja. Heute wird im Radio und auf ORF3 eine Gemeindemesse übertragen. Wie ist die gestaltet?
1: Ja, wir nehmen eben wieder Rücksicht auf das Kroatische und das Deutsche, dass beides auch zum Tragen kommt. Und vor allem nehmen wir auch Rücksicht, der Anlass dieser Messe ist auch, dass wir 450 Jahre erste urkundliche Erwähnung haben, dass wir dankbar zurückblicken und auch Gottes Segen für die Zukunft erbitten. 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

0: Guten Morgen, Burgenland. Es ist der 6. September, 6:30. Wir kommen zu den Radio Burgenland Schlagzeilen.
1: Mit Miriam Machtinger. Zum Schulstart kündigt die Polizei verstärkte Verkehrskontrollen vor Schulen im ganzen Land an. Damit soll die Verkehrssicherheit erhöht werden. In den ersten beiden Schulwochen wird kontrolliert, ob Lenkerinnen und Lenker die Geschwindigkeit einhalten und ob Kinder im Auto angegurtet sind. Auch E-Scooter-Fahrer werden überprüft, heißt es von der Polizei. Laut Kuratorium für Verkehrssicherheit passieren 24% aller Wanderunfälle in Österreich im September und Oktober. Risikofaktoren sind etwa rutschige Wege, schlechte Sicht und früher einsetzende Dunkelheit. Das KfV empfiehlt eine entsprechende Ausrüstung und darauf zu achten, die eigenen Grenzen nicht zu überschreiten. Heute beginnen die Europäischen Tage der jüdischen Kultur 2026. 39 Länder nehmen heuer daran teil. Im Burgenland gibt es geführte Rundgänge durch ehemalige jüdische Gemeinden, Filmvorführungen und Vorträge im Österreichischen Jüdischen Museum in Eisenstadt. Bis Anfang November organisiert die Burgenländische Forschungsgesellschaft zahlreiche Veranstaltungen bei den Europäischen Tagen der jüdischen Kultur.
0: Und damit sind wir schon beim Sport.
2: Mit Michael Gutmann, guten Morgen. Im ÖFB-Cup ist Leiter Protersdorf in Runde 2 ausgeschieden. Der Underdog aus der Landesliga unterliegt der BSG Tirol aus der Bundesliga 0:4.
3: Wir sind stolz auf unsere Leistung, auch wenn es 0:4 geworden ist. Wir haben vor der Partie gesagt, wir wollen sie nach der Partie im Spiegel schon kennen und ich glaube, das können wir jetzt.
2: Sagt Leiter Protersdorf Kapitän Fabian Dienhoff. Auch die anderen Clubs der Bundesliga wie LASK, Austria Wien, Austria Lustenau und Rapid sind eine Runde weiter. Heute trifft Parndorf auf den Wolfsberger AC. Im ÖFB-Frauencup scheitert der FC Südburgenland überraschend bei Landhaus aus der zweiten Liga mit 4:5. Bad Sauerbrunn verliert gegen Dynamo Donau den Wiener Landesmeister 1:3. Die Oberwart Gunners haben den Basketball Pannonia Cup gewonnen. Die Gunners setzen sich im Finale gegen die Eisenstadt Dragons 89:79 durch. Der Pannonia Cup ist ein Vorbereitungsturnier. Neben Oberwart und Eisenstadt waren auch Güssing und Mattersburg dabei. Beim Turnier der Beachvolleyball Pro Tour in Schladming steht Lorenz Petutschnik aus Bad Sauerbrunn im Semifinale. Gemeinsam mit Partner Maximilian Trummer setzt er sich im Viertelfinale gegen das Duo Hörl-Grössig durch. Heute folgen Halbfinale und Finale.
0: Damit kommen wir zum Wetter im Burgenland. Gestern waren das noch teilweise tropische Temperaturen in der Nacht. Heute nur mehr 11 Grad in Kleinzicken oder in Kreuzeck. Wir haben 15 Grad in Lutzmannburg, 16 Grad in Andau, in Bodersdorf 18 Grad, in Güssing haben wir 12 Grad. Es geht sonnig in den Tag, vereinzelt kann es in der Früh ein wenig Nebel geben, vor allem im Südburgenland. Jetzt noch frisch, später warm, 24 bis 28 Grad. Gute Fahrt, der Radio Burgenland Verkehrsservice, 6:32. Alles frei.
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0: Im Süden ist heute was los. In Grieselstein wird ab 9 beim Feuerwehrhaus das Dorffest gefeiert. Frühschoppen gibt's, Live-Musik, Speis und Trank den ganzen Tag über. Spiel- und Sportfest im Strandbad von Neusiedl am See, heute zwischen 10 Uhr und 16 Uhr. Die evangelische Tochtergemeinde Neusiedl bei Güssing lädt heute zu einer gemütlichen Andacht und anschließend zum Heurigen auf dem Martin-Luther-Platz. Beginn 15 Uhr. Und ebenfalls um 15 Uhr beginnt das Kulturfest in Winden am See mit einer Ausstellung und Lesungen im Kultur- und Vereinshaus. Die musikalische Begleitung kommt von der Gesangsgruppe Tontaub.
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reif für den Sonntag. Peter Cornelius hier auf Radio Burgenland. Wir spielen Österreich kurz vor 6:45 oder nach 6:45. 6:48 ist danach. 12:07. Das hat mich jetzt verwirrt. Es ist doch noch früh. Ich brauche Jamaika. Hier ist Bob Marley.

Neuen-Brillant. Teilen das mit uns auch stehen. Black, Wonderful Life und Simon & Garfunkel, Mrs. Robinson, zwei Klassiker. Zum Frühstück bis zu den Nachrichten um 7. Guten Morgen, 6. September heute.

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1: Am Mikrofon Christina Greunz, guten Morgen. Die Bundesregierung erwägt, den politischen Islam zu verbieten. Ein entsprechender Gesetzesentwurf wird gerade ausgearbeitet. Von Integrationsministerin Claudia Bauer von der ÖVP heißt es jetzt, dass man auch die Muslimbruderschaft verbieten wolle und dass davon auch die islamische Glaubensgemeinschaft betroffen sein könnte. Viktoria Waldhäusl berichtet.
2: Der politische Islam sei in Österreich schon so weit verbreitet, dass ein Verbot auch etablierte Institutionen wie die Islamische Glaubensgemeinschaft, kurz IGGÖ, treffen könnte, sagt Integrationsministerin Claudia Bauer von der ÖVP.
3: Ein Verbot der IGGÖ steht mit keinem Wort im Raum, aber die IGGÖ besteht aus Vertretern unterschiedlicher islamischer Organisationen.
2: Und diese einzelnen Personen könnten sehr wohl radikal sein und dagegen müsse man vorgehen, so Bauer. Die Details dazu werden noch ausgearbeitet und müssen mit den Koalitionspartnern SPÖ und NEOS abgestimmt werden. Von der Islamischen Glaubensgemeinschaft heißt es in einer Aussendung, ein Verbot dürfe nur auf Extremismus zielen, nicht aber eine gesamte Religionsgemeinschaft unter Generalverdacht stellen.
1: Nach dem Zusammentreffen zwischen Russlands Machthaber Putin und den US-Sondergesandten Witkow und Kushner in Moskau ist über besprochene Inhalte wenig bekannt. Der Kreml bewertet das Treffen als nützlich und konstruktiv, wie im Anschluss bekannt gegeben wurde. Die beiden US-Verhandler waren von US-Präsident Trump nach eigenen Worten mit einem Plan zur Beendigung des Ukraine-Kriegs geschickt worden. Heute werden Witkow und Kushner zu Gesprächen mit dem ukrainischen Präsidenten Selenskyj in Kiew erwartet. Zu Sport. Keine Überraschungen gibt es bisher im ÖFB-Cup. Die Bundesligisten stehen bislang allesamt in der dritten Runde, so etwa Titelverteidiger LASK, aber auch die Wiener Austria konnte Frustbewältigung betreiben. Daniel Kulowitz.
4: Die Wiener Austria schießt sich vorläufig mal aus der Krise mit einem 6:0 in Traiskirchen. Der Weg mit der Kaderverjüngung braucht aber weiter Vertrauen, sagt Coach Stefan Helm.
5: Wir brauchen auch die Rückendeckung. Wir haben uns für den Weg entschieden. Muss einmal Leute im Verein geben, die Hand drüber halten.
4: Beim LASK läuft es weiter wie im Schnürchen. 6:1 in Deutschlandsberg. Trainer Kübauer konnte es sich leisten, die B-Garnitur einlaufen zu lassen.
6: Die Jungs haben es richtig ernst genommen, trotz der Rotation. Der sogenannte zweite Anzug, auch wunderbar, hat es heute gemacht.
4: Sturm Graz hat sich schwer getan. 4:1 in Voitsberg. Trainer Ingolic resümiert aber zufrieden.
7: Aber insgesamt, glaube ich, ist das Ergebnis okay, ist der Aufstieg okay. Gehen wir positiv in die nächste Woche.
4: Und Rapid macht das 5:2 in Klagenfurt erst in der zweiten Hälfte klar. 3 Treffer erzielt dabei Niki Wurmbrand. Aufgestiegen auch die WSG Tirol und Austria Lustenau. Und aus der zweiten Liga schaffen es die Wiener und Wacker Innsbruck.
1: Berichtet Daniel Kulowitz. Das waren die Nachrichten mit Christina Greunz. Das Wetter.
8: Das Hoch Ulrich beschert uns heute einen angenehmen Spätsommertag. Anfang nächster Woche wird es vorübergehend sogar noch einmal heiß. Aktuell ist es größtenteils frisch. In Wien hat es 17 Grad, in Eisenstadt 18, St. Pölten 15, Linz 13, Salzburg 16, Innsbruck 14, Bregenz 15, Graz 13 und Klagenfurt 15 Grad. Vorläufig halten sich ein paar Nebel- und Hochnebelfelder. Ansonsten ist es heute sonnig mit nur wenigen Wolken. Im Osten wird der Nordwestwind zum Teil noch einmal lebhaft und die Temperaturen erreichen 21 bis 29 Grad mit den höchsten Werten im Inntal und in Kärnten. In 2000 Meter Höhe hat es zwischen 8 Grad am Schneeberg und 16 Grad in den Ötztaler Alpen. Morgen Montag werden es bis zu 31 Grad, am Dienstag sogar bis 33 Grad. Am Mittwoch hält dann mit einer Kaltfront von Westen her der Herbsteinzug. Im Osten wird es davor wahrscheinlich noch ein letztes Mal heiß. So viel zum Wetter von Gerald Holzinger.
9: Gute Fahrt, hier ist der Radio Burgenland Verkehrsservice, 7.04 Uhr, sind uns keine Störungen gemeldet worden.
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9: Mit Georg Brenner. Ich muss Ihnen sagen, ich bin so ein Dillo. Na wirklich. Lese ich da, wir spielen eine schöne Geschichte über Geschriebenstein Roas. Und ich denke mir, aha, Roas, hast man so in Rechnitz, was ist das? Ist das eine Riedbezeichnung? Es heißt Geschriebenstein Roas. Reis, ich bin. Also, gleich hier, guten Morgen.

0: Guten Morgen, Burgenland. Einfach besser aufstehen. Am Sonntag, es ist 11:07. 56 Kilometer zu Fuß. Ja, ordentlich. Und während die einen, ich zum Beispiel, am Wochenende gern ausschlafen, legen die anderen diese Strecke jedes Jahr bei der Geschriebensteinroas freiwillig zurück. Gestern war es für 400 und über 400 Menschen wieder soweit. Rund um den Geschriebenstein ist es gegangen. Start war schon um 5 Uhr früh. Rosa Nutz hat da natürlich wissen wollen, wie sich die Mutigen motivieren.
1: Ja, ich glaube, das ist auch die Gruppendynamik. Man muss dazu sagen, es sind über 400 Starter. Das ist schon mal eine ganz schöne Zahl und da spült sich einiges ab.
2: Als jährlicher Rohrsgeher weiß ich, dass es bei der ersten Labstation eine Knackwurst gibt. Bei der zweiten Labstation gibt es ein Schmolzbrot, dann gibt es was Warmes bei der dritten Labstation. Immer ein Bier oder Spritzer dazu und ist eine gute Motivation, da mitzugehen.
3: Ja, die Kulinarik ist ja auch wichtig beim Wandern.
2: Absolut.
4: Also ich habe da gar kein Problem, ich bin ein Frühaufsteher und ich muss ganz ehrlich sagen, wir sind immer eine große Gruppe und in einer großen Gruppe ist dann ganz egal, wie das Wetter ist oder wie die Motivation ist, der Spaß steht im Vordergrund und natürlich gehe ich an jede Wanderung so heran.
5: Ja, der Geheimtipp ist eigentlich, dass man dann relativ früh die große Steigung erledigt hat, wenn es dann richtig warm wird und das ist halt der große Vorteil, wenn man früh startet.
6: Bei einem Kilometer auf den nächsten positiv denken, das ist einfach, ja. Und schauen, dass man irgendwo einen mit hat, in der Gruppe vielleicht geht, reden, dann vergeht natürlich die Zeit auch viel schneller.
0: Ja, es ist wie bei fast allem, in der richtigen Gesellschaft geht es gleich leichter, es macht vor allem mehr Spaß. Auch das Frühstück. Ich bleibe ja am Wochenende, wobei auch am Dienstag oder Mittwoch und am Donnerstag und am Freitag, lieber bei einem etwas entspannteren Start in den Tag und geht's 20 Meter zur Kaffeemaschine. Guten Morgen.

Ah, ein guter Freund aus den 80ern. Love Changes Everything. Climby Fischer hier auf Radio Burgenland. Sie stehen auf, Sie erfahren, was Neues passiert ist im Land. Radio Burgenland aktuell gibt es gleich vorher noch SDS und Helen Shapiro. Guten Morgen.

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1: Mit Miriam Machtinger. Zum Schulstart kündigt die Polizei verstärkte Verkehrskontrollen vor Schulen im ganzen Land an. Damit soll die Verkehrssicherheit erhöht werden. In den ersten beiden Schulwochen wird kontrolliert, ob Lenkerinnen und Lenker die Geschwindigkeit einhalten und ob Kinder im Auto angegurtet sind. Auch E-Scooter-Fahrer werden überprüft, heißt es von der Polizei. Laut Kuratorium für Verkehrssicherheit passieren 24% aller Wanderunfälle in Österreich im September und Oktober. Risikofaktoren sind etwa rutschige Wege, schlechte Sicht und früher einsetzende Dunkelheit. Das KFV empfiehlt eine entsprechende Ausrüstung und darauf zu achten, die eigenen Grenzen nicht zu überschreiten. Heute beginnen die Europäischen Tage der jüdischen Kultur 2026. 39 Länder nehmen heuer daran teil. Im Burgenland gibt es geführte Rundgänge durch ehemalige jüdische Gemeinden, Filmvorführungen und Vorträge im Österreichischen Jüdischen Museum in Eisenstadt. Bis Anfang November organisiert die Burgenländische Forschungsgesellschaft zahlreiche Veranstaltungen bei den Europäischen Tagen der jüdischen Kultur.
0: Und damit kommen wir zum Sport.
2: Mit Michael Gutmann, guten Morgen. Im ÖFB-Cup ist Leiter Protersdorf in Runde 2 ausgeschieden. Der Underdog aus der Landesliga unterliegt der WSG Tirol aus der Bundesliga 0:4.
3: Wir sind stolz auf unsere Leistung, auch wenn es 0:4 geworden ist. Wir haben vor der Partie gesagt, wir wollen sie nach der Partie im Spiegel schon kennen und ich glaube, das können wir jetzt.
2: Sagt Leiter Protersdorf Kapitän Fabian Dienhoff. Auch die anderen Clubs der Bundesliga wie LASK, Austria Wien, Austria Lustenau und Rapid sind eine Runde weiter. Heute trifft Parndorf auf den Wolfsberger AC. In der Fußball-Landesliga hat Neusiedl durch ein 2:1 bei Kofidisch die Tabellenführung übernommen. Klingenbach verliert erstmals in dieser Saison 0:1 in Pinkerfeld. Neudorf schlägt Oberpullendorf 4:1. Heute folgen drei Spiele. Auf der Golf-World-Tour spielt Bernd Wiesberger heute beim Turnier in Crans-Montana in der Schweiz um einen Spitzenplatz. Er geht als Zehnter in die Schlussrunde, nur drei Schläge hinter Platz 2, 6 hinter Spitzenreiter Paul Casey. Keine Punkte in der ÖFB-Jugendliga für die Akademie Burgenland an diesem Wochenende. U18, U16 und U15-Auswahl müssen sich im Duell mit dem LASK geschlagen geben. Die Niederlage der U18-Mannschaft fällt mit 1:7 sehr hoch aus.
0: Und damit kommen wir zum Wetter. Die Gassigeher in Kleinzicken pippern heute wahrscheinlich mehr als der Hund, weil da hat es nur 11 Grad. Nach wie vor. Auch in Kreuzegg ist es nicht viel wärmer, wohingegen im Nordburgenland die Temperaturen schon gestiegen sind. Wir haben 17 Grad in Andau, wir haben 18 Grad in Mattersburg. Jetzt wird es in der Früh vielleicht noch da und dort Nebel geben, aber das wird ein sehr freundlicher, sonniger Sonntag. Die Temperaturen steigen auf 24 bis 28 Grad und die Woche wird noch heißer. Gute Fahrt, der Radio Burgenland Verkehrsservice, 7:33 Uhr, alles frei.
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0: Da lasse ich jeden Kaffee stehen. Für aber Dancing Queen. Guten Morgen, Burgenland, kurz vor 7:45. Sonntag ist. Ich hoffe, ich erzähle Ihnen nichts Neues. Sonntag, der 6. September. Viele sind unterwegs. Es gibt viele Feste, Feuerwehrfest, Tamburize-Konzert, Stölzengrün, die Oktoberfeste kommen. Und es gibt Veranstaltungen, da waren wir alle schon einmal als Burgenländerinnen und Burgenländer früh schon. Und wir haben uns gedacht, wir fragen beim Kirtag in Dürnbach mal nach, was ist Ihnen lieber? Frühschoppen oder Themashoppen?
1: Ich bin für Frühschoppen, weil Frühschoppen ist das alte Brunchen. Also da fängst du am Vormittag an und hörst am Abend wieder auf. Also das ist einfach nur geil.
2: Themashoppen, weil am Abend ist lustiger, die Leute sind besser drauf.
3: Also ganz klar Frühschoppen, weil Frühschoppen ist einfach ein guter Start in den Tag.
4: Natürlich Frühschoppen, weil der dauert den ganzen Tag.
5: Meiner Meinung nach, wenn man am Sonntag zum Beispiel von der Kirche zurückkommt, ist es so ein gemütlicher Treffpunkt mit Freunden, Familie, Verwandten. Und da kommt man einfach zusammen.
6: Themashoppen, weil am Abend, finde ich, ist das Ambiente cooler mit Lichterketten oder Lagerfeuer und meistens wird auch gegrillt.
0: Ich habe irgendwie einen Hunger jetzt. Ich weiß nicht wieso. Ich könnte jetzt schon den Frühschoppen beginnen oder, wie der Freundliche hier gesagt hat, das alte Brunchen. Guten Morgen.

0: Aspirin.
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5000 getan von den Gypsy Kings. Volare hier auf Radio Burgenland. Frieden in der Ukraine. Wird das möglich sein? Es wird verhandelt, die USA mit Russland. Fortschritte? Wir reden gleich in den Radio Burgenland Nachrichten drüber.

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1: Am Mikrofon Christina Greunz, guten Morgen. Gut 3 Stunden haben die Gespräche zwischen Russlands Machthaber Putin und den beiden US-Gesandten Witkow und Kushner in Moskau gedauert. Mit dem Gepäck hatten die beiden von US-Präsident Trump gesandten Verhandler einen Plan zur Beendigung des Ukraine-Kriegs. Details zu den Gesprächen gibt es aber keine. Heute geht es für die Verhandler weiter in die Ukraine. Markus Müller berichtet.
2: Konkrete Pläne für eine Friedenslösung mit der Ukraine sollen gestern im Kreml besprochen worden sein, heißt es aus dem Weißen Haus nach dem Besuch der beiden Verhandler Jared Kushner und Steve Witkoff. Es seien äußerst ehrliche Gespräche gewesen, es ist dazu aus Moskau. Die beiden Amerikaner hätten sich sehr gründlich auf die Reise vorbereitet, sagt Kreml-Berater Juri Uschakow, und sie hätten mehrere Vorschläge zur Beendigung der Kämpfe gemacht. Wie diese Vorschläge aussehen, bleibt vorerst offen. Details sollen demnach im Lauf der kommenden Woche bekannt gegeben werden. Davor werden die beiden amerikanischen Verhandler heute zu weiteren Gesprächen mit dem ukrainischen Präsidenten Selenskyj in Kiew erwartet.
1: EU-Kommissionschefin von der Leyen reist heute zu einem 2-tägigen Besuch nach Grönland. Sie will dort eine Vereinbarung über eine engere Zusammenarbeit unterzeichnen. Grönland ist als autonome Region ein Teil des Königreichs Dänemark, nicht aber der EU. Die riesige Arktisinsel war Anfang des Jahres wegen Drohungen von US-Präsident Trump in den Fokus gerückt. Trump will Grönland übernehmen. In Sachsen-Anhalt in Deutschland findet heute eine Landtagswahl statt, die viel Aufmerksamkeit auf sich zieht. Maria Knips-Witting in Berlin, was ist an dieser Wahl so besonders?
3: Man schaut in ganz Deutschland so gespannt auf diese Wahl, weil die AfD in Sachsen-Anhalt wohl die mit Abstand stärkste Partei werden dürfte. In Umfragen liegt sie bei über 40% und 20 Prozentpunkte vor der CDU. Falls mehrere Kleinparteien an der 5%-Hürde scheitern, könnte sie sogar eine absolute Mehrheit an Landtagssitzen bekommen. Und das, obwohl die AfD in dem Bundesland vom Verfassungsschutz als rechtsextremistisch eingestuft wird.
1: Und Maria, was sind denn die wichtigsten Faktoren, dass die AfD in den ehemaligen ostdeutschen Bundesländern so stark werden konnte?
3: In Ostdeutschland ist die Unzufriedenheit mit den klassischen Regierungsparteien CDU und SPD sehr groß. Viele Menschen haben das Gefühl, dass ihre Anliegen von der Politik in Berlin nicht ernst genug genommen werden. Im strukturschwachen Sachsen-Anhalt ist noch dazu die Arbeitslosigkeit höher und die Einkommen niedriger als im deutschen Schnitt. Viele Menschen fühlen sich abgehängt. Die AfD greift diese Gefühle bewusst auf und das scheint viele anzusprechen.
1: Berichtet ORF-Korrespondentin Maria Knips-Witting aus Berlin. Das waren die Nachrichten mit Christina Greunz. Das Wetter.
4: Angenehmes Spätsommerwetter bringt der heutige Sonntag. Anfang nächster Woche wird es vorübergehend sogar noch einmal heiß. Aktuell liegen die Temperaturen noch überall unter 20 Grad. In Wien hat es 18 Grad, in Eisenstadt 17, St. Pölten 15, Linz 13, Salzburg 16, Innsbruck, Bregenz und Graz 14 und in Klagenfurt 16 Grad. Vorläufig gibt es noch ein paar Nebelfelder, etwa in der südlichen Steiermark. Ansonsten heute aber viel Sonne, nur wenige Wolken und am Nachmittag 21 bis 29 Grad mit den höchsten Werten im Inntal und in Kärnten. Im Osten wird der Nordwestwind zum Teil noch einmal lebhaft. Auf den Bergen heute gute Fernsicht und in 2000 Meter Höhe zwischen 8 Grad am Schneeberg und 16 Grad in den Ötztaler Alpen. Morgen Montag werden es bis zu 31 Grad, am Dienstag sogar bis 33 Grad. Am Mittwoch hält dann mit einer Kaltfront von Westen der Herbsteinzug. Im Osten wird es davor wahrscheinlich noch ein letztes Mal heiß. So viel zum Wetter von Gerald Holzinger.
5: Gute Fahrt, hier ist der Radio Burgenland Verkehrsservice. Im Seewinkel sind einige Straßen in den Gemeinden Podersdorf, Frauenkirchen und Apetlohn und Ilmitz bis 13 Uhr gesperrt. Grund ist ein Radrennen im Zuge des Austria Triathlon in Podersdorf. Kommen Sie gut an, gute Fahrt.
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5: Brüder und Schwestern. Unseren Orgeln geht's nicht gut. Die leiden unter der Hitze. Als ich das gehört habe, habe ich gedacht, was, ist das jetzt ein Schmäh oder was? Nein, tatsächlich. Die Orgeln leiden unter der Hitze. Was ist da los in den Kirchen? Wir schauen gleich nach. Guten Morgen.

0: Wichtige Info für alle, die heute in die Kirche gehen. Hören Sie genau auf die Orgel. Denn die Kirchenorgeln sind Hitzeopfer. Richtig gehört, ist eigentlich nicht lustig, weil nicht nur die Natur leidet unter den Extremtemperaturen, sondern auch die Kirchenorgeln unter der Trockenheit. Zum Beispiel in Kleinwahrersdorf, da ist Musikexperte Ferre Fellinger der Kantor und ihm sind Missstimmungen aufgefallen.
1: Dass sich die Metallpfeifen bei zu hoher Temperatur eher dehnen, schrumpfen die Holzpfeifen bei zu niedriger Luftfeuchtigkeit. Somit verändert sich die Mensur der Pfeifen. Die schrumpfenden Holzpfeifen klingen etwas höher und die sich etwas gedehnten Metallpfeifen klingen etwas tiefer.
0: Ja, und das fällt dann auf. Die Luftfeuchtigkeit war in der Kleinwahrersdorfer Kirche bei 30%, Holzfeuchtigkeit bei nur 5%. Das ist viel zu wenig, sagt Ferre Fellinger. Die Folgen, das Holz kann reißen und die Tasten können hängen bleiben. Das ist in Kleinwahrersdorf auch passiert.
1: Als erste Maßnahme stellten wir direkt in die Orgel zwei Wannen voll Wasser, welche die Luftfeuchtigkeit in der Orgel etwas erhöhen. Als nächsten Schritt hackten wir die ausgehängten Mechanikteile wieder ein. Ebenso verstärkten wir einige Federn, wodurch das Problem der hängenden Tasten gelöst wurde.
0: Ja, bis das alles wieder normal ist, werden Monate vergehen. Der Herbst ist ideal für so eine Orgel, um zu heilen. Also nicht wundern, wenn die Kirchenorgel derzeit vielleicht noch etwas anders klingt. Es könnte allerdings auch an etwas anderem liegen.
1: Ja, ein weiteres Problem bei den Orgeln ist der Holzwurm. Aber das ist eine andere Geschichte.
0: Ja, manchmal auch der Zustand des Organisten, aber auch darüber wollen wir nicht sprechen.
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0: Get Into My Car, Billy Ocean hier auf Radio Bringen. Gleich bei uns die Göttin der Popmusik. Samt Ex-Göttergatten, Sunny and Cher, I Got You Babe.
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0: Hier ist Radio Burgenland am Sonntag, 6. 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
1: Mit Miriam Machtinger. Zum Schulstart kündigt die Polizei verstärkte Verkehrskontrollen vor Schulen im ganzen Land an. Damit soll die Verkehrssicherheit erhöht werden. In den ersten beiden Schulwochen wird kontrolliert, ob Lenkerinnen und Lenker die Geschwindigkeit einhalten und ob Kinder im Auto angegurtet sind. Auch E-Scooter-Fahrer werden überprüft, heißt es von der Polizei. Laut Kuratorium für Verkehrssicherheit passieren 24% aller Wanderunfälle in Österreich im September und Oktober. Risikofaktoren sind etwa rutschige Wege, schlechte Sicht und früher einsetzende Dunkelheit. Das KFV empfiehlt eine entsprechende Ausrüstung und darauf zu achten, die eigenen Grenzen nicht zu überschreiten. Heute beginnen die Europäischen Tage der jüdischen Kultur 2026. 39 Länder nehmen heuer daran teil. Im Burgenland gibt es geführte Rundgänge durch ehemalige jüdische Gemeinden, Filmvorführungen und Vorträge im Österreichischen Jüdischen Museum in Eisenstadt. Bis Anfang November organisiert die Burgenländische Forschungsgesellschaft zahlreiche Veranstaltungen bei den Europäischen Tagen der jüdischen Kultur.
0: Wir kommen zum Sport.
2: Mit Michael Gutmann, guten Morgen. Im ÖFB-Cup ist Leiter Protersdorf in Runde 2 ausgeschieden. Der Underdog aus der Landesliga unterliegt der WSG Tirol aus der Bundesliga 0:4.
3: Wir sind stolz auf unsere Leistung, auch wenn es 0:4 geworden ist. Wir haben vor der Partie gesagt, wir wollen sie nach der Partie im Spiegel schon kennen und ich glaube, das können wir jetzt.
2: Sagt Leiter Protersdorf Kapitän Fabian Dienhoff. Auch die anderen Clubs der Bundesliga wie LASK, Austria Wien, Austria Lustenau und Rapid sind eine Runde weiter. Heute trifft Parndorf auf den Wolfsberger AC. In der Fußball-Landesliga hat Neusiedl durch ein 2:1 bei Kofidis die Tabellenführung übernommen. Klingenbach verliert erstmals in dieser Saison 0:1 in Pinkerfeld. Neudorf schlägt Oberpullendorf 4:1. Heute folgen 3 Spiele. Die Oberwart Gunners haben den Basketball Pannonia Cup gewonnen. Die Gunners setzen sich im Finale gegen die Eisenstadt Dragons 89:79 durch. Der Pannonia Cup ist ein Vorbereitungsturnier. Neben Oberwart und Eisenstadt waren auch Güssing und Mattersburg dabei. Bei der Spanien-Radrundfahrt verbessert sich Patrick Konrad aus Eisenstadt auf der gestrigen Bergetappe auf den 29. Platz der Gesamtwertung. Neuer Zweiter ist der Osttiroler Felix Gall, gut 2 Minuten hinter dem führenden Spanier Enric Mas.
0: Es war ein frischer Start in den Sonntag. Damit sind wir schon beim Wetter. Die Temperaturen um die 10 Grad im Südburgenland, aber die haben ordentlich angegast. Es wird richtig warm, 24 bis 28 Grad heute Nachmittag im gesamten Burgenland. Wird die Sonne scheinen? Die nächste Woche wird zum Teil noch richtig sommerlich heiß. Gute Fahrt, der Radio Burgenland Verkehrsservice, 8:32. Im Seewinkel sind einige Straßen gesperrt, und zwar bis 13 Uhr. Grund ist ein Radrennen im Zuge des Austria Triathlon. Betroffen sind Straßen in den Gemeinden Podersdorf, Frankirchen, Apetlohn und Ilmitz. Gute Fahrt wünsche ich.
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0: War keine Band, das war eine Hitfabrik. Creedence Clearwater Revival, Down on the Corner. Guten Morgen, Burgenland. Es hätte eine Sensation werden können. Das ÖFB-Cup-Märchen Leiter Brodersdorf gegen Bundesliga-Club WSG Tirol. Es hat nicht gereicht. 0:4 gestern daheim in Leiter Brodersdorf. Der Stimmung in der Leiter Arena hat es überhaupt nicht geschadet.
1: Eine tolle Stimmung und wir sind ein bisschen unterm Wert geschlagen worden, finde ich.
2: Das war natürlich ein super Spiel für uns und ich glaube für den ganzen Verein etwas ganz Besonderes. Und gegen die Admira haben wir uns ja ganz gut geschlagen. Dass es jetzt nicht funktioniert hat, ist absolut keine Schande. Ich glaube, die haben sie wirklich gut geschlagen, unsere Burschen.
1: Wir sind stolz auf unsere Mannschaft und wir sind urbegeistert und so viele Leute hier und das ist eine tolle Stimmung und wir sind ein bisschen unterm Wert geschlagen worden, finde ich.
0: Ja, manchmal gewinnt der Goliath, vielleicht das nächste Mal wieder der David. Fußball ist alles möglich.

0: Hier ist Radio Burgenland, Sonntag kurz vor neun. Sie ist munter, sie ist bereit. 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
1: Na freilich, und mit großer Freude auch noch dazu. Auch wenn es, muss man leider sagen, die letzte Sommerausgabe ist von Fein sein beieinander bleiben mit extra viel Musik. Klar, mit der schönsten aus ganz Österreich. Gleich nach Guten Morgen Burgenland, gleich nach den Nachrichten sind Walzer, Landler und Co. bereit und ich, wie gesagt, auch.
0: Ja, dann kann ich mein Heferl waschen gehen.

0: Notfalls Sport, sagt Kurt Ospern. Hier ist Radio Burgenland. Bis zu den Nachrichten noch einmal. Lionel Richie, All Night Long und Kult. Die Beatles mit Let It Be. 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
1: Am Mikrofon Christina Kreuz. EU-Kommissionspräsidentin Ursula von der Leyen startet heute einen zweitägigen Grönland-Besuch. Ziel ist eine engere Zusammenarbeit. Grönland ist als autonome Region zwar Teil des Königreichs Dänemark, nicht aber der EU. Zuletzt hat US-Präsident Donald Trump mehrmals damit gedroht, die Nordatlantikinsel übernehmen zu wollen. Tim Kupal berichtet.
2: Laut Financial Times hat EU-Kommissionspräsidentin Ursula von der Leyen bei ihrem Grönland-Besuch 200 Millionen Euro mit im Gepäck. Das EU-Geld soll demnach in konkrete Projekte investiert werden, darunter etwa Projekte zur Gewinnung seltener Rohstoffe, erneuerbare Energieträger, Datenzentren, Unterseekabel und Satellitenverbindungen. EU-Kommissionssprecher Olaf Gill bestätigt den Besuch von der Leyen in Grönlands Hauptstadt Nuuk Sonntag und Montag.
3: Dimanche et lundi, la présidente sera à Nuuk au Groenland.
2: Sowie ihre Absicht, dabei eine Erklärung zur verbesserten Zusammenarbeit mit der EU zu unterschreiben.
3: Une déclaration commune.
2: Auf die Frage nach den zusätzlichen Fördergeldern sagt der Kommissionssprecher lediglich, man wolle den Aussagen der Kommissionspräsidentin in Grönland nicht vorgreifen.
1: Eine 10-stündige Rettungsaktion hat es vergangene Nacht am Dachstein gegeben. Zwei deutsche Bergsteiger sind 15 Meter tief in eine Gletscherspalte gestürzt und haben schwer verletzt überlebt. Da eine Rettung mit dem Hubschrauber nicht möglich war, mussten Bergretter in die Gletscherspalte steigen. Der Einsatz dauerte bis in die frühen Morgenstunden. Die beiden Schwerverletzten wurden ins Spital gebracht. Im Osten Österreichs beginnt morgen das neue Schuljahr. Deutschförderung muss dann nicht mehr verpflichtend in separaten Klassen und Gruppen stattfinden. Außerdem tritt das umstrittene Kopftuchverbot für Mädchen bis 14 Jahre in Kraft. Bei Verstößen drohen Geldstrafen bis 800 Euro. Zum Sport. Österreichs Radprofi Felix Gall sorgt bei der Vuelta der Spanien-Rundfahrt weiter für Schlagzeilen. Der Osttiroler hat sich in der Gesamtwertung auf Rang 2 verbessert. Gerhard Prohaska.
4: Ja, nur im Spanier Enric Maas beißt sich der 28-Jährige im Moment noch die Zähne aus, aber den bisherigen Zweiten, den Slowenien Roglic, hat er am gestrigen Schlussanstieg abgeschüttelt und damit liegt Felix Gall bereits auf Rang 2.
5: Ja, yeah, I'm super happy that I could gain a few seconds in the final and yeah, that the shape is there.
4: 7 Etappen bleiben jetzt noch, um dem Spanier Maas das rote Trikot zu entreißen, aber der 31-Jährige zeigt im Moment keine Schwächen.
5: He seems to be managing the red jersey well.
4: Und die heutige Etappe wurde wegen der Hitzewelle in Südspanien mit Temperaturen von bis zu 42 Grad massiv verkürzt. 110 Kilometer sind es mit Ziel in Córdoba.
1: Bei einer Flugshow in Griechenland ist ein Kampfjet abgestürzt. Die beiden Piloten kamen ums Leben. Der Unfall ereignete sich auf dem Luftwaffenstützpunkt Tanagra, rund 55 Kilometer nördlich der griechischen Hauptstadt Athen. Zur Unfallursache ist noch nichts bekannt. Die Veranstaltung wurde abgebrochen. Das waren die Nachrichten mit Christina Reunz. Das Wetter.
6: Das Hoch Ulrich beschert uns heute einen angenehmen Spätsommertag. Anfang nächster Woche wird es vorübergehend sogar noch einmal heiß. Aktuell hat es in den Landeshauptstädten in Wien und Eisenstadt 19 Grad, in St. Pölten, Linz, Salzburg und Innsbruck 17, Bregenz 16 und Graz und Klagenfurt 17 Grad. Nebelfelder wie etwa in der südlichen Steiermark lichten sich bald. Ansonsten gibt es heute viel Sonne, nur wenige Wolken und am Nachmittag 21 bis 29 Grad mit den höchsten Werten im Inntal und in Kärnten. Im Osten wird der Nordwestwind zum Teil noch einmal lebhaft. Auf den Bergen heute gute Fernsicht und in 2000 Meter Höhe zwischen 8 Grad am Schneeberg und 16 Grad in den Ötztaler Alpen. Morgen Montag werden es bis zu 31 Grad, am Dienstag sogar bis 33 Grad. Am Mittwoch hält dann mit einer Kaltfront von Westen der Herbsteinzug. Im Osten wird es davor wahrscheinlich noch ein letztes Mal heiß. So viel zum Wetter von Gerald Holzinger.
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7: Sonntag kurz nach 9. Herzlich willkommen bei dieser Stunde im Zeichen der schönsten Musik aus ganz Österreich. Ja, und willkommen bei der letzten Ferienausgabe von Fein sein beieinander bleiben. Es ist September geworden, wieder einmal. Morgen beginnt dann für viele wieder der Alltag. Umso rascher darf ich Ihnen wieder die extra Portion Musik anbieten. Und anfangen will ich mit dem Urlaubsborisch von Klaus Niederleimbacher.

Das war der Klaus Niederleinbacher, der hat diese Stunde eröffnet mit seinem Urlaubsbohrisch. Und der Urlaub, ist vermutlich für alle, die ab morgen wieder mit der Schule zu tun haben, für heuer beendet. Ich hoffe, er war schön und ich hoffe, Sie haben ihn genießen können. Schade, dass er halt schon wieder vorbei ist. Der Verflixte. Diese Polka spielt uns gleich das Rot-Gold-Trio. Danach hören Sie noch einmal Musik aus dem Burgenland, nämlich das burgenländische Lehrer-Trio mit Oberschnitters an mir.

Jetzt dann wieder die Schulglocke für die Kinder, die Enkel, die Urenkel, aber natürlich auch für die Lehrerinnen und Lehrer im Land. Für sie alle heißt es dann wieder ab in die Schule. Und so habe ich für Sie jetzt in Feinsein beieinander bleiben, den Marsch vom Buchgraben-Trio.

Zuletzt war das die Aufhammer-Seitenmusi mit dem flotten Hochzeitslandler. Ja, und die Hochzeit der Urlauber und Feriengenießer geht mit dem heutigen Tag zu Ende. Morgen läutet

Die gerade gehörten Stückeln bin ich Ihnen sozusagen noch schuldig. Das waren zuletzt die Blutzer-Polka von der Original-Sautanzmusi aus Donnerskirchen und davor der Landler mit dem Titel Der Plauscher. Aufgespielt hat die Bayerische Almmusi. Sie hören Feinsein beieinander bleiben am letzten Ferientag einmal noch in der Sommeredition mit extra viel Musik. Deswegen machen wir gleich weiter mit der Chorvereinigung Purbach und dem Lied A ganze Weile und jetzt gleich einmal mit Michael Seekircher und zu den drei

Die Familie Pedanik hat aufgespielt in Feinsein beieinanderbleiben am letzten Tag der heurigen Ferien. Und das Stückel, das war der alte Pfeifermarsch aus Tirol. Wir bleiben bei alt und kommen zur kleinen Dorfmusik mit der alten Polka. Anschließend hat der Singkreis Köttmannsdorf anzumerken, war viel aus einem Herzen zum Song.

Traditionelle Musik aus Tirol war das, und zwar der Hauselborisch. An den Instrumenten waren die Rinner Volksmusikanten. Weiter geht dann die musikalische Reise nach Kärnten zu den Lesachtaler Burm und dem Stück Auf zu dir. Danach führt uns der Weg in Feinsein beieinander bleiben wieder ins Burgenland zurück. Mit dem Eisenstädter Singkreis und dem berühmten burgenländischen Volkslied Es steht ein Baum im tiefen Tal. Musik.

Franz Posch und seine Inbrügler haben musikalisch vorbeigeschaut, in Feinsein beieinander bleiben mit dem schönen Barbara Walzer. Und mit Musik aus Oberösterreich, aus Bad Gäusern, genau, geht's schön langsam in Richtung Ende. Aber schön begleitet halt. Hier ist der Sundseitenborisch.

Mit einem Obstler und einem Zierberl darf ich Sie heute sozusagen rausschmeißen aus dieser Stunde. Das war's. Das war die heurige Sommeredition von Feinsein beieinander bleiben, heute eben in der letzten Ausgabe. Ich hoffe, Sie sind trotzdem nächstes Mal wieder dabei, wenn es wieder eine Stunde voller Musik aus ganz Österreich gibt am nächsten Sonntag. Meine Einladung gilt auf jeden Fall. Für heute noch einen angenehmen Sonntag und einen möglichst stressfreien Start ins neue Schuljahr. Haben Sie es fein, sagt Sabine Lentsch.

0: Programm der ORF Regionalradios und auf ORF 3 übertragen wir jetzt die katholische Messfeier in deutscher und kroatischer Sprache aus der Pfarre Neuberg Nova Gora. Mit der Gemeinde feiern aus dem Süden Kurt Aufner, assistiert von Diakon Willi Jandrischic, die Heilige Messe. Musikalisch gestaltet wird der Gottesdienst vom Gesangsverein Neuberg Pjevački Zbor Nova Gora und einer Instrumentalgruppe der Pfarre. An der Orgel sind Moritz Ekren, Arnold Knorr und Robert Novakovic. Eingangs begrüßt sie Kurator Arnold Bojšić.
1: Ja, einen wunderschönen guten Morgen hier aus Neuberg, Nova Gora, aus dem schönen Südburgenland. Das Gebiet um Neuberg wurde im 16. Jahrhundert von Kroaten besiedelt und Neuberg selbst wurde 1576 erstmalig urkundlich erwähnt. Aus dem Grund feiern wir als Gemeinde das 450-jährige Bestandsjubiläum in diesem Jahr. 1847 hat die ungarische Statthalterei hier die Pfarre Neuberg errichtet und dem heiligen Johannes dem Täufer Sveti Ivan Krstitel geweiht. Zur Pfarre Neuberg gehört auch der rein deutschsprachige Ortsteil Neuberg-Bergen. Aus dem Grund ist Neuberg eine der wenigen Pfarren, die von vornherein immer zweisprachig gewesen sind. Eine Besonderheit ist der Volksaltar, dessen Altarplatte aus versteinertem Holz ist und von einem rund 224 Millionen Jahre alten Baumstamm aus Arizona, USA stammt. Die Ambo-Platte und auch das Taufbecken sind ebenfalls aus versteinertem Holz. Ja, die Pfarre Neuberg ist seit 450 Jahren zweisprachig und ich hoffe, dass das auch in den nächsten 450 Jahren so bleiben wird. Ja, und nun wünsche ich uns allen einen schönen und besinnlichen Gottesdienst.

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1: Amen.
0: Gospodin s vami.
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0: Der Herr sei mit euch.
1: Und mit deinem Geist.
0: Brüder und Schwestern im Herrn, wo zwei oder drei in meinem Namen versammelt sind, da bin ich mitten unter ihnen. Es ist Jesus Christus, der unsere Gemeinschaft zusammenruft, der unsere Gemeinschaft auch stärkt, ja, der die Mitte unserer Gemeinschaft ist. Immer wenn wir zusammenkommen am Tag der Auferstehung des Herrn, um seiner Auferstehung zu gedenken, die auch unsere Auferstehung sein soll, tun wir das in Gemeinschaft mit der ganzen Kirche. Wo immer Menschen zusammenkommen, um gemeinsam das Wort der Schrift zu hören und das Sakrament der Eucharistie zu feiern, da bildet Jesus Gemeinschaft. Unsere Gemeinschaft geht also immer über unsere Kirchenmauern hinaus, nimmt die mit hinein, die anderswo feiern, besonders aber die Kranken und die, die nicht kommen können und so mit uns feiern. In Jesus Christus sind wir zusammen, sind wir Gemeinschaft. Damit wir diese Gemeinschaft in rechter Weise auch feiern, wollen wir das Schuldbekenntnis sprechen. Was wir gefehlt haben in unserer Liebe, die wir einander immer schulden, wie Paulus es sagt, das wollen wir Jesus Christus hinhalten und um sein Erbarmen bitten. So sprechen wir das Schuldbekenntnis. Ich bekenne Gott, dem Allmächtigen und allen Brüdern und Schwestern, dass ich Gutes unterlassen und Böses getan habe. Ich habe gesündigt in Gedanken, Worten und Werken. Durch meine Schuld, durch meine Schuld, durch meine große Schuld. Darum bitte ich die selige Jungfrau Maria, alle Engel und Heiligen und euch Brüder und Schwestern, für mich zu beten bei Gott, unserem Herrn. Nachlass, Vergebung und Verzeihung unserer Schuld gewähre uns der barmherzige Herr.
1: Amen.

0: Lesung aus dem Buch Ezechiel. So spricht der Herr: Du Menschensohn, ich habe dich dem Haus Israel als Wächter gegeben. Wenn du ein Wort aus meinem Mund hörst, musst du sie vor mir warnen. Wenn ich zum Schuldigen sage: Schuldiger, du musst sterben. Und wenn du nicht redest, um den Schuldigen vor seinem Weg zu warnen, dann wird dieser Schuldige seiner Sünde wegen sterben. Sein Blut aber fordere ich aus deiner Hand zurück. Du aber, wenn du einen Schuldigen vor seinem Weg gewarnt hast, damit er umkehrt, und er sich nicht abkehrt von seinem Weg, dann wird er seiner Sünde wegen sterben. Du aber hast dein Leben gerettet. Wort des lebendigen Gottes.
1: Dank sei Gott.

In jener Zeit sprach Jesus zu seinen Jüngern: Wenn dein Bruder gegen dich sündigt, dann geh und weise ihn unter vier Augen zurecht. Hört er auf dich, so hast du deinen Bruder zurückgewonnen. Hört er aber nicht auf dich, dann nimm einen oder zwei mit dir, damit die ganze Sache durch die Aussage von zwei oder drei Zeugen entschieden werde. Hört er auf sie nicht, dann sag es der Gemeinde. Hört er aber auf die Gemeinde nicht, dann sei er für dich wie ein Heide oder ein Zöllner. Amen, ich sage euch, alles, was ihr auf Erden binden werdet, das wird auch im Himmel gebunden sein. Und alles, was ihr auf Erden lösen werdet, das wird auch im Himmel gelöst sein. Weiter sage ich euch, was auch immer zwei von euch auf Erden einmütig erbitten, werden sie von meinem himmlischen Vater erhalten. Denn wo zwei oder drei in meinem Namen versammelt sind, da bin ich mitten unter ihnen.

0: Brüder und Schwestern in Christus, in meiner Hand halte ich ein weißes Kästchen, das zwar nicht sonderlich groß ist, ein wenig größer als meine Handfläche, aber dennoch eine große Wirkung hat. Es handelt sich dabei um einen Kohlenmonoxid-Alarmsensor. Er soll Menschen vor einer Vergiftung durch Kohlenmonoxid bewahren, denn dieses Gas kann zum Tod führen, indem es die Sauerstoffaufnahme des menschlichen Organismus verhindert. Stellt das Gerät dieses unsichtbare und geruchlose Gas fest, so schlägt es lauten Alarm. Weil es dazu die Raumluft überwacht, wird es auch als Wächter bezeichnet. Keine Sorge, in unseren Kirchen sind wir dieser Gefahr nicht ausgesetzt, auch nicht durch den Weihrauch. Eher finden Sie solche Alarmsensoren in Heizräumen, denn Kohlenmonoxid entsteht bei der unvollständigen Verbrennung von Holz, Kohle oder Gas, gelegentlich auch bei der Lagerung von Holzpellets. Dieses weiße Kästchen kam mir nicht in den Sinn aufgrund des Weihrauchs, sondern angesichts der Perikope aus dem Prophetenbuch Ezechiel, wo wir gehört haben: So spricht der Herr, du Menschensohn, ich habe dich dem Haus Israel als Wächter gegeben. Es geht bei dieser Bibelstelle freilich nicht um einen digitalen Alarmsensor, sondern um eine menschliche Berufung. Aber auch Ezechiel soll wachen und sein Umfeld auf Gefahren aufmerksam machen. Der Prophet soll im 6. vorchristlichen Jahrhundert Menschen warnen, wenn sie sich von Gottes Geboten abwenden. Die Gefahren davon sind meist unsichtbar und geruchlos, die Folgen aber schwerwiegend. Beim Propheten gilt dabei dasselbe wie im Heizkeller. Wenn der Alarm von uns ignoriert wird, kann man dem Wächter keine Schuld geben. Schlägt der Wächter aber trotz Gefahr nicht an, so verfehlt er seine Aufgabe. Der biblisch-prophetische Wächter leistet zudem aber etwas, was unser kleines weißes Kästchen nicht kann. Das Zeugnis gelebten Glaubens inmitten seines Volkes. Ein Prophet lässt nicht nur Alarmsignale erschallen, sondern er lebt vor, was er von anderen einfordert. Zuweilen wirkt der Prophet Gottes auch zusätzliche Zeichenhandlungen, die seine Sendung unterstreichen, etwa wenn Ezechiel ein Loch in die Stadtmauer schlägt und wie ein Gefangener in die Verbannung geht, um das babylonische Exil anzukünden, so in Ezechiel 12. Unser Farbadron, der heilige Täufer Johannes, führt ebenfalls ein zeichenhaftes Leben. Von außen betrachtet wirkt dies entschieden, ja manchmal sogar radikal. Aber gerade dadurch wird die verkündete Botschaft glaubhaft und für viele erst interessant. Denn obwohl Johannes in der Wüste niemanden geschmeichelt hat, wurde er von vielen Menschen aufgesucht. Weil seine Worte voll göttlicher Wahrheit waren, konnten dadurch auch viele bekehrt und auf Christus vorbereitet werden. Ähnliches lässt sich für alle Propheten feststellen. Der Apostel Paulus lässt uns dieses Tun der Propheten noch tiefer verstehen, wenn er das ganze Gesetz, auf das die Propheten hinweisen, mit dem Liebesgebot zusammenfasst. Paulus spricht bei dieser Liebe aber nicht von einem Gefühl für jemanden oder einem verträumten Blick auf jemanden. Sein Liebesbegriff im altgriechischen Agape bezeichnet ein opferbereites Tun der Liebe. Die Propheten sollen einerseits selbst in der tätigen Liebe sein und auch andere zu dieser Liebe hinführen. Es ist nicht einfach oder dankbar, als Prophet zu wirken, denn gerade sie haben viel an Ablehnung erfahren. Vom Brief des Apostels Paulus an die Korinther aber wissen wir, dass ohne die Liebe ein jegliches Prophetenwort, jede Zeichenhandlung und jedes erbrachte Opfer nichts wäre. Die Liebe hingegen alles erträgt, alles glaubt, alles hofft und allem standhält. Propheten sind ohne diese tätige Liebe also undenkbar. Die Botschaft der Propheten bleibt auch über ihre eigene Zeit hinaus bis zu uns her gültig und will auch uns eine bleibende Mahnung sein. Wir sind aber nicht nur Empfänger von Prophetenworten, sondern bei der Taufe erhielten wir auch die christliche Salbung und wurden zu Gliedern Jesu Christi, der, wie es in der Liturgie der Taufe auch heißt, gesalbter Priester, gesalbter König und gesalbter Prophet ist in Ewigkeit. Mit dieser Salbung und dem heutigen Evangelium gibt uns der Herr die prophetische Aufgabe eines Wächters. Dabei sollen wir im Kleinen große Liebe wirken. Unser Tun soll nicht Anklage oder stetiger Alarmruf sein, sondern Ermutigung. Zunächst unter vier Augen, dann bei Nichtgelingen mit ein oder zwei anderen und schließlich erst durch die Gemeinde. Der Auftrag des Ezechiel wird so auf uns alle Getauften übertragen. Diese Aufgabe ist unbequem für uns selbst und für andere, denn wir müssen dabei unseren eigenen Glauben hinterfragen. Nichts ist schlimmer, als von anderen etwas einzufordern, was man selbst nicht liebt. Und so mancher wird gar nicht zur Umkehr bereit sein, und das spricht der Herr auch deutlich aus. Beides müssen wir realistisch annehmen, um nicht frustriert und lieblos zu werden. Wenn wir aber in dieser Liebe bleiben, erfüllen wir das Gesetz und damit unsere Berufung. Dann schenkt uns der Herr auch seine Gegenwart unter uns. Unsere Bitten finden beim himmlischen Vater Erhörung und wir haben auf andere eine anziehende Glaubwürdigkeit. Vom digitalen Alarmsensor ist der biblische Wächter damit bereits weit entfernt. Selbst ein Update mit künstlicher Intelligenz kann aufopfernde Liebe und die Gemeinschaft mit Christus nicht verstehen. Es bleibt ihr ein unlösbares Rätsel und eine unerfüllbare Aufgabe. Ein anderes Zeichen als dieser Alarmsensor wurde mir jedoch vergangenen Sonntag vor Augen geführt, als unsere Ministranten in feierlicher Zeremonie die Maria Zeller, Wandermutter Gottes, in unsere Kirche getragen haben. Die Gnadenstatue wird in schöner burgenlandkroatischer Tradition ein Jahr lang bei uns beheimatet sein und so manchen Pilger zu uns führen. Die Pfarre hat das Motto »Auf Maria schauen« für dieses Jahr gewählt. Darum habe ich mich entschlossen, den Kohlenmonoxid-Alarmsensor in den Keller zu geben, wo er seiner Aufgabe auch gewachsen ist, heute aber bewusst auf Maria zu schauen. Denn Maria ist das Urbild der Kirche. Sie zeigt auf Jesus und erlangt von Jesus her ihre Bedeutung. Maria hat ihr unvoreingenommenes Ja zum Willen Gottes gesprochen und ist davon nicht zurückgewichen. Maria nimmt uns als ihre Kinder an, wie ihr geliebter Sohn Jesus es vom Kreuz verfügt hat und will uns zu ihm führen. Maria betete bereits mit den Aposteln und sie bittet auch für uns und mit uns. Maria hat ein Herz ganz nach dem Herzen Jesu und ihr unbeflecktes Herz wird schließlich triumphieren, nämlich im Sinn des heutigen Evangeliums, wo andere im Streit nicht über den Tisch gezogen werden und eine Niederlage erfahren, sondern der Bruder und die Schwester zurückgewonnen werden und zu Gott zurückgeführt werden. Maria führt an den Orten ihrer Erscheinungen und Verehrung weltweit Menschen auf Wege des Heils zurück. So ist Maria mehr als ein Zeichen. Und wir verehren sie in der lauretanischen Litanei zu Recht als Mutter der Kirche und Zuflucht der Sünder, als Hilfe der Christen und als Königin der Propheten. In unseren Freuden und in unseren Herausforderungen dürfen wir auf Maria schauen, die Jesus so nahe ist und sie bitten, Heilige Maria, bitte für uns, Vetter Maria, Molisanas. Amen. Kennen wir unseren Glauben. 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
4: Wir bitten für unseren heiligen Vater Papst Leo, für unseren Bischof Egidius und alle Bischöfe, für unsere Priester, Diakone und Ordensleute. Lass sie ihre Berufung treu leben und dadurch zur Heiligung unserer Tage beitragen.
5: Wir bitten dich, erhöre uns.
4: Wir bitten für die vielen Ehrenamtlichen in unseren Pfarren, Filialgemeinden und Seelsorgeräumen. Lass sie ihre Dienste zur Freude der Menschen und zur Ehre Gottes tun.
5: Wir bitten dich, erhöre uns.
4: Wir bitten dich, insbesondere in diesem Jahr, in welchem unsere Gemeinde ihr 450-jähriges Jubiläum feiert, lass die Menschen weiterhin in Achtsamkeit und Toleranz miteinander leben unter gegenseitiger Hilfe und Rücksichtsnahme.
5: Wir bitten dich, erhöre uns.
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3: Himmlischer Vater, nimm unsere Bitten gnädig an, jene, die wir vor dir ausgesprochen haben, aber auch jene, die wir in der Stille des Herzens vor deinen heiligen Altar legen. Sei gepriesen durch die Gemeinschaft deiner Kirche, heute, alle Tage und in Ewigkeit.
5: Amen. Amen.

0: Lasset uns beten, Herr unser Gott, du schenkst uns den Frieden und gibst uns die Kraft, dir aufrichtig zu dienen. Lass uns dich mit unseren Gaben ehren und durch die Teilnahme an dem einen Brot und dem einen Kelch eines Sinnes werden, durch Christus unseren Herrn.
1: Amen.
0: Der

Ja, du bist heilig, großer Gott, und alle deine Werke verkünden dein Lob. Denn durch deinen Sohn, unseren Herrn Jesus Christus, und in der Kraft des Heiligen Geistes erfüllst du die ganze Schöpfung mit Leben und Gnade. Bis ans Ende der Zeiten versammelst du dir ein Volk, damit deinem Namen das reine Opfer dargebracht werde, vom Aufgang der Sonne bis zum Untergang. Darum kommen wir vor dein Angesicht und feiern in Gemeinschaft mit der ganzen Kirche den ersten Tag der Woche als den Tag, an dem Christus von den Toten erstanden ist. Durch ihn, den du zu deiner Rechten erhöht hast, bitten wir dich, allmächtiger Gott. 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

0: Geheimnis des Glaubens.
1: Deinen Tod, o Herr, verkünden wir und deine Auferstehung preisen wir, bis du kommst in Herrlichkeit.
2: Darum, gütiger Vater, feiern wir das Gedächtnis deines Sohnes. Wir verkünden sein heilbringendes Leiden, seine glorreiche Auferstehung und Himmelfahrt und erwarten seine Wiederkunft. So bringen wir dir mit Lob und Dank dieses heilige und lebendige Opfer dar. Schau gütig auf die Gabe deiner Kirche, denn sie stellt dir das Lamm vor Augen, das geopfert wurde und uns nach deinem Willen mit dir versöhnt hat. Stärke uns durch den Leib und das Blut deines Sohnes und erfülle uns mit seinem Heiligen Geist, damit wir ein Leib und ein Geist werden in Christus. Ja, mache uns auf immer zu einer Gabe, die dir wohlgefällt, damit wir das verheißene Erbe erlangen, mit deinen Auserwählten, mit der seligen Jungfrau und Gottesmutter Maria, mit dem heiligen Josef, ihrem Bräutigam, mit deinen Aposteln und Märtyrern, dem heiligen Täufer Johannes und mit allen Heiligen, auf deren Fürsprache wir vertrauen. Barmherziger Gott, wir bitten dich, dieses Opfer unserer Versöhnung bringe der ganzen Welt Frieden und Heil. Beschütze deine Kirche auf ihrem Weg durch die Zeit und stärke sie im Glauben und in der Liebe. Deinen Diener, unseren Papst Leo, unseren Bischof Egidius und die Gemeinschaft der Bischöfe, unsere Priester und Diakone, alle, die zu einem Dienst in deiner Kirche bestellt sind und das ganze Volk deiner erlöst. Erhöre, gütiger Vater, die Gebete der hier versammelten Gläubigen und führe zu dir auch alle deine Söhne und Töchter, die noch fern sind von dir. Erbarme dich unserer verstorbenen Brüder und Schwestern und aller, die in deiner Gnade aus dieser Welt geschieden sind. Nimm sie auf in deine Herrlichkeit und mit ihnen lass auch uns, wie du verheißen hast, zu Tische sitzen in deinem Reich. Darum bitten wir dich durch unseren Herrn Jesus Christus, denn durch ihn schenkst du der Welt alle guten Gaben.

0: Der Herr hat zu seinen Aposteln gesagt, Frieden hinterlasse ich euch, meinen Frieden gebe ich euch. Deshalb bitten wir ihn, Herr Jesus Christus, schau nicht auf unsere Sünden, sondern auf den Glauben deiner Kirche und schenke ihr nach deinem Willen Einheit und Frieden. Der Friede des Herrn sei alle Zeit mit euch.
1: Und mit deinem Geist.
2: Schenkt einander ein Zeichen des Friedens und der Versöhnung.

0: Seht das Lamm Gottes, das hinwegnimmt die Sünde der Welt.
1: Herr, ich bin nicht würdig, dass du eingehst unter meine Dach, aber sprich nur ein Wort, so lebt meine Seele gesund.
0: Kostet und seht, wie gütig der Herr ist.

0: Lasset uns beten. Herr unser Gott, in deinem Wort und Sakrament gibst du uns Nahrung und Liebe. Lass uns durch diese große Gaben in der Liebe wachsen und zur ewigen Gemeinschaft mit deinem Sohn gelangen, der mit dir lebt und herrscht in alle Ewigkeit.
1: Amen.
0: Am Ende dieser heiligen Messe gilt es, Dank zu sagen. Als Christen gilt unser erster Dank immer dem dreifaltigen Gott, der uns ins Leben gerufen hat und so reich beschenkt und überreich beschenkt und durch den auch viel Gutes gewirkt werden kann. Danke mag ich ganz speziell sagen allen, die vorbereitet, mitgestaltet haben, auch noch nachbereiten, ob man es gesehen oder gehört hat oder ob es auch unsichtbar und unhörbar im Hintergrund war. Vergelt's Gott, stellvertretend mag ich diesen Dank, der den vielen gilt, euch, den Ministranten, aussprechen. Danke, vergelt's Gott, für die treuen Dienste, von denen unsere Pfarre, unsere christliche Gemeinschaft auch lebt. Wir wollen den Segen Gottes erbitten für euch, wo morgen wieder die Schule beginnt, das neue Schuljahr bei uns im Burgenland, für uns alle in unseren vielen Anliegen, Freuden und Sorgen, besonders aber unsere Region, die so von Trockenheit geplagt ist, wollen wir auch um Regen, um Gutes für unsere Umwelt, für die Schöpfung bitten. Und auch in uns möge das Gute wachsen und groß werden.

0: Erhalte Blitz, Hagel und jedes Unheil von euch fern.
1: Amen.
0: Er segne die Felder, die Gärten und den Wald und schenke euch die

0: das durch die Kräfte der Natur und die Mühe des Menschen gewachsen ist.
1: Amen.
0: Das gebiere euch auf die Fürsprache der seligen Jungfrau und Gottesmutter Maria, unserer lieben Frau von Maria Zell und des heiligen Täufers Johannes.

0: Im Programm der ORF-Regionalradios und auf ORF3 übertrugen wir die katholische Messfeier in deutscher und kroatischer Sprache aus der Pfarre Neuberg, Nova Gora im südlichen Burgenland. Mit der Gemeinde feierten Pfarrer Kurt Aufner und Diakon Willi Jandrischitsch die Heilige Messe. Musikalisch gestaltet wurde der Gottesdienst vom Gesangsverein Neuberg Pjevački zbor Nova Gora und einer Instrumentalgruppe der Pfarre. An der Orgel waren Moritz Ekren, Robert Novakovic und Arnold Knorr, der auch den Gesangsverein geleitet hat. Tontechnik Markus Wild, Peter Keinrath und Andreas Treit, Leitung der Übertragung Roman Stipschitz. Sie haben jetzt die Möglichkeit zu einem Gespräch mit Pfarrer Kurt Aufner. Anrufer aus Österreich und Deutschland wählen bitte die Nummer 0800 100 2260. Ich wiederhole 0800 100 2260. Für Anrufer aus der Schweiz steht die Nummer 0800 100 226. Ich wiederhole 0800 100 226 zur Verfügung.
1: Es ist 11 Uhr.
2: Am Mikrofon Christina Brandt. Auf dem Dachstein hat es heute Nacht eine riesige Rettungsaktion gegeben. Ein Bergsteiger einer Seilschaft rutschte beim Abstieg vom hohen Dachstein zur Seetaler Hütte aus, stürzte in eine Gletscherspalte und riss einen seiner Kameraden mit. Beide überlebten. Der Rettungseinsatz dauerte mehr als 10 Stunden, berichtet aus Oberösterreich Daniela Dalke.
3: 15 Meter tief auf dem Boden einer Gletscherspalte kann einer der beiden schwerverletzten Bergsteiger gestern gegen 18.30 Uhr noch mit dem Handy einen Notruf absetzen. Es dauert 2 Stunden, bis die ersten Bergretter sie erreichen. Nur durch Zurufe können die Einsatzkräfte die beiden überhaupt finden. Eine Rettung aus der Luft per Hubschrauber ist durch starken Wind und Nebel nicht mehr möglich. Bergretter müssen selbst in die Gletscherspalte absteigen. Die beiden Deutschen sind da ansprechbar, nachdem einer der beiden zuvor schon bewusstlos war. Erst in der Nacht gelingt es, die Schwerverletzten heraufzuholen. Sie werden mit mehreren Knochenbrüchen in Spitäler geflogen. Erst um 6 Uhr heute früh können die Rettungsteams den Einsatz beenden.
2: Trotz der US-Vermittlungsbemühungen fliegen Russland und die Ukraine wechselseitige Luftangriffe. Die jeweiligen Hauptstädte Kiew und Moskau blieben allerdings wie vereinbart von Angriffen verschont. Es wurde an anderen Stellen aus der Luft attackiert. Die US-Sondergesandten Witkow und Trump-Schwiegersohn Kushner werden heute zu ihrem ersten Besuch in Kiew erwartet. Dort sollen sie mit Präsident Zelensky sprechen. Gestern Abend hatten sie in Moskau Kremlchef Putin getroffen. Die dreitägige Pause bei Angriffen auf die Hauptstädte soll den Amerikanern eine sichere Reise ermöglichen. Der Vulkanausbruch in Indonesien führt zu schweren Beeinträchtigungen des Flugverkehrs. Wegen der vom Anak Krakatau ausgestoßenen Aschewolke wurde der Betrieb an 6 Flughäfen des südostasiatischen Inselstaats eingestellt. Der in der Meerenge zwischen den Inseln Java und Sumatra gelegene Vulkan spuckte Lava und verursachte dröhnenden Lärm, der bis zu 700 Kilometer weit zu hören ist, wie die Geologiebehörde mitteilt. Zum Sport. Eine überraschende Startaufstellung gibt es beim heutigen Formel 1 Grand Prix in Monza. Zum ersten Mal in seiner Karriere steht Pierre Gasly ganz vorne. Gerhard Prohaska.
4: Ja, der 30-jährige Franzose entpuppt sich immer mehr zum Monza-Spezialisten. 2020 hat er im Königlichen Park seinen einzigen Sieg in der Formel 1 gefeiert. Heute startet er zum ersten Mal aus der Pole Position.
5: Win my first race in Monza, get my first pole position on this track, I think is something special around here.
4: Der Top-Favorit bleibt aber vermutlich George Russell vom Platz 2, aber auch die Ferrari-Piloten Leclerc und Hamilton dürfen vom Heimsieg träumen und das irritiert Toto Wolff.
6: Die Ferrari sind nah dran und das sind unsere Hauptgegner, also müssen wir den Kleinen von hinten ran schnell holen ins vordere Feld.
4: Und der Kleine, das ist in dem Fall Kimi Antonelli, der 20-jährige Jungster, muss nach einem Motorenwechsel von ganz hinten starten und muss auf eine perfekte Aufholjagd hoffen.
2: Das waren die Nachrichten mit Christina Kreuz. Das Wetter.
7: Auf spätsommerliche 21 bis 29 Grad steigen die Temperaturen heute. Am wärmsten wird es im Inntal und in Kärnten. Weiterhin gibt es viel Sonne und nur stellenweise auch etwas mehr Wolken, wie aktuell im nördlichen Waldviertel. Im Osten wird teils lebhafter Nordwestwind mit Böen bis 40 km/h. Anfang nächster Woche wird es vorübergehend noch einmal heiß. Bis zu 31 Grad bringt der Montag, sogar bis etwa 33 Grad der Dienstag. Ab Mittwoch hält dann mit einer Kaltfront von Westen der milder Herbsteinzug. So viel zum Wetter von Gerald Holzinger.
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9: Der Kirtag, im Besonderen die Musi zum Kirtag, wird heute diese Frühschoppenstunde bestimmen. Herzlich willkommen zu diesem Frühschoppen aus dem ORF-Landesstudio Steiermark, in dem wir musikalisch aus dem Vollen schöpfen wollen. Die Bad Gleichenberger Musikanten werden anfangen mit dem Stickel Auf zum Frühschoppen, und genauso, so gehen wir es jetzt an.

die legendären Pignitterbuben mit der steirischen Kirtogspolka waren das. Es gibt sie ja unterschiedlichst ausgeprägt, wie wir wissen, die Kirtoge. Von fast unbemerkt bis hin zu unüberschaubar groß. Von ein paar T-Shirtl und Bankerl neben der Kirchen bis hin zu riesigen Festhallen mit Platz für viele tausend Menschen. Das Zusammensitzen und Feiern steht dabei im Kern mit kulinarischen Köstlichkeiten und Musi. Für die Musi sorgen natürlich die Musikanten, für das andere zumindest früher mal der Wirt. Und das haben die Musikanten schon immer zu schätzen gewusst. Und das zeigt sich ja in den vielen Stickeln, die einem Wirt gewidmet sind. Und da geht es jetzt zum Kronenwirt einmal mit der Kreizjoch-Musi. Wir kommen weit um und um in dieser Stunde. Werden Sie hören.

wir haben keinen Wein. Naja, es ist ja vielleicht eh noch ein bisschen früh dafür. Die Original Oberkrainer Wand ist uns davor, haben wir Wirtshausduft geschnuppert mit der steirischen Kirtagsmusi. Der Wein, ja, es kann natürlich von allem zu viel geben. Wie wir wissen, der Hans auf der Vogelwiese hat, wie es ausschaut, auch ein bisschen zu viel erwischt, von was auch immer. Da ist jetzt der Sechser gespannt.

die Lechnerbuben mit dem Oberkleinerstickel beim Trachtenfest und ich wünsche Ihnen, Sie haben die Gelegenheit gehabt, ordentlich um mit zu tragen. Davor haben wir die originalfidelen Krieglacher gehört mit dem Weißbacher Stickel Schützenfest. Ja sicher, hat jeder Verein auch sein eigenes Standl bei uns am Kirchtag da im Radio und mit der Schützenfreudpolka von den Wettersturmmusikanten verabschieden wir uns jetzt vom Standl der Schützen, ziehen weiter zu jenem der Feuerwehr, wo die Picknitterbuben die steirische Feuerwehrpolka aufspielen werden.

Das war wieder das Sechsergespann, diesmal mit dem Ringelspülwalzer. Wir sind also am Rummelplatz angekommen und wissen Sie was, wir kaufen uns jetzt eine Karten und steigen alle zu.

Schönes Ringelspiel in ungewohnter Lackierung, könnte man sagen. Die Griffner Buben haben wir da gehört mit dem Werner Lehrt. Einer der bekanntesten Kirtage im Steirland ist der Eicherkirtag. Und die Moosbrugger Musi, die von dort stammt, hat da ein Stück gerichtet, das da jetzt heißt Eicherkirtag. Freuen wir uns drauf.

Die Goldtropfmuse mit dem Zweiherzerl-Bohrischen. Das gehört natürlich auch dazu. Wie viele Beziehungen haben an einem Kirtag ihren Beginn gehabt? Manche wurden ausgerechnet da vielleicht beendet. Wer weiß es schon. Wir bleiben aber beim schönen Anfang und da können Blumen nie verkehrt sein. Die steirische Kirtagsmuse mit einem Rosenwalzer.

0: Die Trachtenkapelle Mönchwald war das mit der Herzschmerzpolka. Nicht traurig sein. Nächstes Jahr ist er wieder Kirtok. Wenn er nur schon vorbei wäre, auch solche Empfindungen kann es geben am Kirtok. Die Mundartdichterin Elfi Gross, die weiß da jetzt darüber zu erzählen.
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Das war noch einmal die Moosbrugger Musi mit dem Stickel beim Hans in der Stumpf. So, meine lieben Herrschaften, einmal können wir noch umdrehen in dieser Frühschoppenstunde, bevor das Bratl, das Schnitzel, das Händel oder die Hirseleibchen auf den Tisch kommen. Und falls derweil die Kölnerin kommt, innahmert bitte das Schnitzel.

Das war noch einmal die Lechnerbuben. Bauernrosen hat der Stickel geheißen. Damit geht diese Frühschoppenstunde von Radio Steiermark zu Ende. Nächste Woche sind wir mit unserem Radio Steiermark Frühschoppen in Lebring beim Gardimarkt zu Gast. Da wird sie dann Pauli Brattes durch die Stunde begleiten. Wir fahren zum Schluss jetzt noch einmal mit einem Vorgeschäft quasi zum Mittagstisch zu, wie alles einsteigen. Bei den Alpenoberkreinern sage ich nur noch, Pauli Reichert sagt danke fürs mit dabei sein. Mahlzeit und haben Sie noch einen angenehmen Sonntag.

0: Im Walgau in Vorarlberg befindet sich die Gemeinde Satteins. Das Gemeindegebiet wurde bereits vor Christi Geburt besiedelt und schon im 9. Jahrhundert wurde Satteins erstmals urkundlich erwähnt. Die heutige Pfarrkirche zum heiligen Georg ist allerdings erst etwa 200 Jahre alt. Nach aktuellem Forschungsstand wurden die Pläne des Kirchenbaus wohl irrtümlich Alois Negrelli, dem Konstrukteur des Suezkanals, zugeschrieben. Bestätigt ist jedoch, dass im hellen Innenraum unter anderem Seitenaltäre zu sehen sind, die ursprünglich im Bregenzer Kloster Mererau waren und zu dem Kreuzweg Stationen des Vorarlberger Künstlers Martin Häusle. Im Turm der Kirche in Satteins in Vorarlberg läuten 5 Glocken, die Mitte des 20. Jahrhunderts hergestellt wurden, sowie eine historische Glocke, die mehr als 200 Jahre alt ist.
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2: Willkommen zum Mittagsjournal. Das sind unsere Themen. Gemischte Stimmung am Wahltag in Sachsen-Anhalt. Passaffäre in österreichischer Botschaft in London. 79 Pässe rechtswidrig ausgestellt. Und Vulkanausbruch in Indonesien legt Flugverkehr in Jakarta lahm. Aus dem Journalstudio begrüßt Sie Arthur Treinacher. Es ist der Tag der Entscheidung in Sachsen-Anhalt. Ganz Deutschland blickt auf das ostdeutsche Bundesland. Die AfD lag zuletzt bei 41% und könnte erstmals in einem Bundesland regieren. Deutschland-Korrespondentin Maria Knips-Witting berichtet.
3: Der Wahlkampf ist vorbei. Jetzt fällt die Entscheidung. Die Wahl polarisiert. Das merkt man auch auf der Straße.
4: Gemischter, ich fühle, sagen wir mal so, Freundschaften sind auseinandergegangen jetzt deswegen.
5: Viele orientieren sich auf die eine Seite. Man kriegt es ja überall in den Medien mit. Viele wollen es auch gerne so halten, wie es bisher gewesen ist.
6: Angespannt oder auch nicht angespannt. Man wird sehen, wie das ist. AfD ist ja momentan oben drauf. Ob das denn nach der Wahl noch so ist, wir werden sehen.
3: Gestern haben mehrere tausend Menschen in Magdeburg gegen die AfD demonstriert. Die Polizei hat die Sicherheitsvorkehrungen rund um die Wahllokale verschärft. Bis 18 Uhr wird in Sachsen-Anhalt noch gewählt. Dann gibt es erste Zahlen.
2: Im Juni wurde bekannt, dass über die österreichische Botschaft in London jahrelang Reisepässe an Nichtösterreicher ausgestellt wurden. Das Außenministerium sprach zunächst von Unregelmäßigkeiten. Laut einer aktuellen Anfragebeantwortung wurden 79 Dokumente von einer damaligen Mitarbeiterin rechtswidrig ausgestellt. Stefan Kappacher informiert.
7: Es gehe um 79 rechtswidrig ausgestellte Pässe, die 39 Personen betreffen. Eine verdächtige ehemalige Mitarbeiterin habe Computer in der Botschaft missbräuchlich verwendet, bestätigt das Außenministerium auf eine parlamentarische Anfrage der Grünabgeordneten Mary Disoski. Die sagt,
8: diese Personen hatten keine österreichische Staatsbürgerschaft. Und aus meiner Sicht ist das keine Kleinigkeit, sondern es wirft wirklich auch erhebliche Sicherheitsfragen auf.
7: Denn ein österreichischer Pass ist quasi ein Türöffner. Damit kann man in 185 Länder weltweit visafrei einreisen. Die Soske will deshalb weitere Informationen über die Nutznießer der Passaffäre.
8: Wer diese Dokumente erhalten hat, wie sie verwendet worden sind und auch, ob daraus irgendwelche Sicherheitsrisiken entstanden sind.
7: Die Kontrolle der Arbeitsabläufe in den Botschaften sei nach dem Vorfall verbessert worden, so das Außenamt.
2: Zwei deutsche Bergsteiger sind gestern am Dachstein rund 15 Meter tief in eine Gletscherspalte gestürzt und verletzt gerettet worden. Wegen starken Windes und Nebels war ein Hubschraubereinsatz zunächst nicht möglich. Bergretter und Alpinpolizisten stiegen zu den Männern hinab und holten sie mit Seilen aus der Spalte. Einer wurde schwer verletzt ins Krankenhaus geflogen. Der Einsatz dauerte rund 10 Stunden. Nach einem Vulkanausbruch sind am Flughafen der indonesischen Hauptstadt Jakarta mehr als 300 Flüge gestrichen worden. Betroffen sind auch internationale Verbindungen. Grund ist eine bis zu 15.000 Meter hohe Aschewolke, die Flugzeugtriebwerke beschädigen kann.
9: Am Flughafen von Jakarta sind viele gestrandete Passagiere zu sehen. Tausende Menschen sind von den Flugstornierungen betroffen. Diese Frau beschwert sich, dass sie viel zu spät informiert wurde und sie nun umsonst zum Flughafen gekommen ist. Der Vulkan Krakatau war am Freitag ausgebrochen. Seitdem spuckt er eine riesige Aschewolke aus. Die indonesischen Behörden haben die Bevölkerung aufgerufen, Masken und Augenschutz zu tragen und Aktivitäten im Freien zu reduzieren. Der Vulkan liegt zwischen Java und Sumatra auf dem pazifischen Feuerring, wo es häufig zu Erdbeben und Vulkanausbrüchen kommt. In dem südostasiatischen Inselstaat gibt es etwa 130 aktive Vulkane, mehr als in jedem anderen Land der Welt.
2: Raffaella Steinbach hat berichtet. Das war das Mittagsjournal mit Arthur Treinacher. Zum Wetter.
10: Ein typischer Spätsommertag ist das heute. Lange Zeit war es recht frisch, die Temperaturen liegen mit der Sonne aber noch zu und somit geht es warm durch den Nachmittag mit 21 bis 29 Grad. Am wärmsten wird es im Inntal und in Kärnten. Schauen wir aber noch auf die aktuellen Temperaturen in den Landeshauptstädten. Um 22 Grad hat es in Wien, Eisenstadt, St. Pölten, Linz, Salzburg, Innsbruck und Graz. In Bregenz hat es 20 Grad und in Klagenfurt 24. Der Wind in und rund um Niederösterreich wird in den nächsten Stunden noch ein bisschen kräftiger. Anfang kommender Woche legt der Sommer einen Endspurt hin und es wird noch einmal heiß. Die Temperaturen steigen morgen am Montag auf 23 bis 30 Grad. Am Dienstag wird es verbreitet heiß, im Osten mit bis zu 33 Grad. Dazu gibt es einiges an Sonnenschein, aber besonders morgen am Montag immer wieder auch Wolkenfelder und von Tirol bis zum oberen Murtal auch einzelne Regenschauer und Gewitter. Am Mittwoch gibt es dann einen Wettersturz von Westen her. Mit teils kräftigem Regen und Gewittern kühlt es markant ab. So viel zum Wetter von Daniel Stanker.
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0: Es ist 12.30 Uhr im Nachrichtenstudio Miriam Machtinger, die Schlagzeilen. Das Klimaticket bewegt zum Umstieg auf die Bahn. Leiter Brodersdorf verliert im Cup gegen WSG Tirol und das Wetter heute ist spätsommerlich warm.
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0: Der Verkehrsclub Österreich, kurz VCÖ, hat im Rahmen des diesjährigen Bahntests untersucht, warum Menschen vom Auto auf die Bahn umsteigen, um in die Arbeit zu kommen. Immerhin legen rund 2/3 aller burgenländischen Zugfahrgäste bereits die Strecken mit der Bahn zurück, bei denen sie früher ins Auto gestiegen sind. Vera Ulber-Kassanitsch berichtet.
2: 2 von 3 burgenländischen Fahrgästen fahren heute die Strecken mit dem Zug, die sie früher mit dem Auto zurückgelegt haben. Der häufigste Grund dafür ist das Klimaticket. Mehr als die Hälfte aller Befragten gibt auch an, dass die Kosten für das Autofahren zu hoch sind. Für viele sind auch die nutzbare Reisezeit, der Wechsel des Arbeitsortes oder die verbesserte öffentliche Anbindung gute Gründe für den Umstieg. Verschlechterungen bei Bahnangeboten haben wiederum negative Auswirkungen auf die Mobilität. Bei Zersiedelung und Betriebsansiedlungen außerhalb des Ortskerns können viele nicht auf den Bus oder die Bahn umsteigen. Es gilt, Betriebe in der Nähe des öffentlichen Verkehrs anzusiedeln, so VCÖ-Experte Michael Schwendinger. An dem VCÖ-Bahntest 2026 haben insgesamt 214 Fahrgäste aus dem Burgenland teilgenommen.
0: Zum Sport. Der ÖFB-Cup-Traum der SV-Leiter Brodersdorf ist geplatzt. Nach dem sensationellen Sieg gegen die Admira war die WSG Tirol eine Nummer zu groß. Die Leiter Brodersdorfer mussten sich klar mit 0:4 geschlagen geben. Verena Mühl berichtet.
3: Über 1600 Zuschauerinnen und Zuschauer verfolgen das Cup-Spektakel in Leiter Brodersdorf. Trotz des klaren Ergebnisses überwiegt bei Trainer Mario Sandner Stolz.
4: Die Performance war absolut okay. Wir können stolz sein auf das, was wir gemacht haben, dass wir in die zweite Runde gekommen sind. Es war das größte Spiel da in der Clubgeschichte. Alles okay. Wir haben gehofft, dass sie uns ein bisschen vielleicht unterschätzen. Das haben sie leider nicht gemacht.
3: So wie die WSG setzen sich auch die weiteren Bundesligisten im ÖFB-Cup durch. Didi Kübauers LASK und die Austria mit Stefan Helm erzielen jeweils 6 Treffer und stehen genauso wie Sturm Graz in der nächsten Runde. Ernst wird's heute für den 2. burgenländischen Vertreter. Der ESV Pandorf trifft zu Hause auf den Wolfsberger AC. Für Trainer Paul Hafner zählt vor allem eines.
5: Wir werden das versuchen, dass wir zumindest eine kleine Chance haben, ab und zu da, also alle Stiche zu setzen und dass wir attraktiv spielen, nicht nur verstecken. Also wir wollen schon ein bisschen Feier entfachen da beim Spieltag.
3: Anpfiff in Pandorf ist um 17 Uhr. Das Spiel ist live zu sehen in der ORF1-Konferenz.
0: Zu den Wetteraussichten. Heute ist es sonnig, nur hin und wieder können auch ein paar Wolken dabei sein. Zeitweise weht mäßiger bis lebhafter Wind, der von Nordwest vermehrt auf Nordost dreht. Es ist angenehm warm, die höchsten Temperaturen liegen zwischen 24 und 27 Grad. In der Nacht kühl mit Tiefstwerten zwischen 9 und 15 Grad und auch morgen gibt es wieder viel Sonne mit Temperaturen zwischen 25 bis 29 Grad.
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1: Im Studio Arthur Treinacher. Der Bund stellt den Ländern für den Ausbau der Kindergärten und die Sprachförderung rund 270 Millionen Euro jährlich zur Verfügung. Im Schuljahr 2024/25 haben die Länder davon aber nur etwa 65% abgerufen. Viktoria Waldhäusl berichtet.
2: Rund 68 Millionen Euro haben die Länder zuletzt liegen gelassen, die ihnen der Bund für den Ausbau und die Sprachförderung in Kindergärten zur Verfügung gestellt hätte. Damit bleiben rund 35% der Gelder ungenutzt, wobei es zwischen den Ländern große Unterschiede gibt. Während Vorarlberg und Niederösterreich die finanzielle Unterstützung für das Schuljahr 2024/25 fast vollständig ausgeschöpft haben, hat die Steiermark nur etwa ein Viertel der Gelder genutzt, das Burgenland rund zwei Drittel und Kärnten etwas weniger als die Hälfte. Kritik kommt von den Grünen, die eine entsprechende Anfrage an das Bildungsministerium gestellt haben. Mit dem Geld hätten mehr als 500 Sprachförderkräfte oder anderes Fachpersonal angestellt werden können, heißt es.
1: Nach dem Drohnenvorfall am Flughafen Leipzig-Halle will Deutschland die Gangart im Kampf gegen russische Sabotageakte verschärfen. In der Bild am Sonntag kündigte Bundesinnenminister Dobrindt einen erweiterten Schutzschirm gegen Drohnen, Cyberangriffe und Sabotage an. Nach ihrem Treffen mit Kreml-Chef Putin in Moskau sind die US-Vermittler Steve Witkoff und Jared Kushner vor kurzem mit dem Zug in Kiew eingetroffen. Der Besuch findet im Schutz einer örtlich begrenzten Waffenruhe statt. Raffaella Steinbach.
3: Sowohl Russland als auch die Ukraine haben verkündet, 3 Tage lang die jeweiligen Hauptstädte nicht anzugreifen, um die Gespräche mit den US-Vermittlern zu ermöglichen. Wie der Besuch von Steve Witkoff und Jared Kushner in Kiew zeitlich ablaufen soll, ist nicht bekannt. Jedenfalls ist es ihr erster Besuch in der ukrainischen Hauptstadt. Zuvor hatten die beiden etwa 3 Stunden lang in Moskau mit Kreml-Chef Putin über Wege zur Beendigung des Ukraine-Krieges beraten. Über die Inhalte des Gesprächs weiß man nur wenig. Der Kreml hatte das Treffen im Anschluss als nützlich und konstruktiv bewertet. US-Präsident Donald Trump sprach im Vorfeld von einem neuen US-Friedensplan. Auch dazu sind noch keine Details bekannt.
1: Trotz vereinzelter Regenschauer bleiben die Pegel vieler Flüsse und Bäche niedrig. In Dreiskirchen in Niederösterreich musste die Feuerwehr deshalb Fische aus dem fast ausgetrockneten Mühlbach retten. Stefan Schwarzwald-Seiler.
4: Dutzende Fische haben im fast vollständig ausgetrockneten Mühlbach gestern Nachmittag hektisch hin und her geschlagen. Einige sind schon verendet gewesen. Eine aufmerksame Frau hat das bemerkt und die Feuerwehr gerufen. Die hat als Sofortmaßnahme mehrere tausend Liter Frischwasser ins Bachbett gepumpt, um den Sauerstoffgehalt anzuheben und den Wasserstand kurzfristig zu sichern. Parallel dazu hat der Fischereiverband die verbliebenen Tiere abgefischt und umgesiedelt. Dadurch konnten Dutzende Fische gerettet werden.
1: Das waren die Nachrichten mit Arthur Treinacher. Zum Wetter.
5: Ein Tief über dem Atlantik wird das sommerliche Wetter Mitte kommender Woche nachhaltig beenden. Heute spüren wir aber noch Hochdruckeinfluss mit viel Sonnenschein und für September überdurchschnittlichen Temperaturen. Zwischen 19 Grad in Mariazell und 26 Grad in Bruck an der Mur hat es aktuell. Die Nacht wird aber ziemlich frisch. In den Alpen, im Waldviertel und im Mühlviertel hat es oft sogar nur einstellige Tiefstwerte. Trotzdem wird der morgige Montag ähnlich warm wie heute und in manchen Regionen sogar noch etwas wärmer, mit höchstens 23 bis 30 Grad. Noch heißer wird der Dienstag. Mit lebhaftem Südwind steigen die Temperaturen verbreitet auf etwa 30 Grad, im Großraum Wien sogar auf bis zu 34. Am Mittwoch kommt aber der Wettersturz von Westen her. Mit teils kräftigem Regen und Gewittern gehen die Temperaturen ordentlich zurück. Das Timing der Schauer ist aber noch leicht unsicher. Nach Osten und Südosten hin kann es vor den Schauern noch wieder sehr sonnig und heiß werden. Mit den Schauern kühlt es dann in kurzer Zeit auf meist unter 20 Grad ab. So viel zum Wetter von Daniel Stanker.
6: Gute Fahrt mit dem Radio Burgenland Verkehrsservice um kurz nach 13 Uhr. Im Burgenland sind uns keine Störungen gemeldet worden, aber in Wien gibt es Probleme auf der Brigitte-Nauer-Brücke in der Auffahrt auf die A22 Richtung Stockerau. Da gibt es Arbeiten nach einem Unfall. Vorbeifahren geht langsam. Auf A22 ist in diesem Bereich die rechte Fahrspur aber gesperrt. Kommen Sie gut an.
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6: Mahlzeit und schönen Sonntag. Es ist angerichtet. Der beste Austropop und Ihre Lieblingshits. Damit genießen wir diesen letzten Ferientag. und machen es uns gemütlich. Fein, dass Sie da mit dabei sind. Angenehmen Nachmittag mit Radio Burgenland.

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1: Also, dass diese extreme Trockenheit heuer nicht gut war für die Landwirtschaft und unsere Gärten, das können wir verstehen. Aber dass auch Kirchenorgeln unter der Trockenheit leiden, das ist interessant. Ist dem langjährigen Kantor und Musikexperten Ferry Fellinger in Klein-Warersdorf aufgefallen.
2: Dass sich die Metallpfeifen bei zu hoher Temperatur eher dehnen, schrumpfen die Holzpfeifen bei zu niedriger Luftfeuchtigkeit. Somit verändert sich die Mensur der Pfeifen. Die schrumpfenden Holzpfeifen klingen etwas höher und die sich etwas gedehnten Metallpfeifen klingen etwas tiefer.
1: Aha, naja, das klingt jetzt so ein bisschen hochwissenschaftlich, aber was wurde getan, um die Lage zu entspannen? Immerhin können da ja auch Tasten hängen bleiben.
2: Als erste Maßnahme stellten wir direkt in die Orgel zwei Wannen voll Wasser, welche die Luftfeuchtigkeit in der Orgel etwas erhöhen. Als nächsten Schritt hackten wir die ausgehängten Mechanikteile wieder ein. Ebenso verstärkten wir einige Federn, wodurch das Problem der hängenden Tasten gelöst wurde.
1: Ja, wunderbar. Ein paar Monate wird es aber trotzdem noch dauern, bis die Orgeln dann wieder so pfeifen, wie wir es gewohnt sind.
2: Ja, ein weiteres Problem bei den Orgeln ist der Holzwurm. Aber das ist eine andere Geschichte.

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2: 13.30 Uhr ist es genau. Das ist Radio Burgenland am Sonntagnachmittag. Hier sind die Nachrichten.
3: Mit Mirja Machtinger. In Österreich bleiben viele Millionen Euro für den Ausbau der Kinderbetreuung ungenutzt. Eine parlamentarische Anfrage zeigt, dass allein für den Bereich Ausbau und Sprachförderung 67,9 Millionen Euro nicht abgerufen wurden. In der Steiermark wurden 76% der Mittel nicht genutzt, gefolgt vom Burgenland und Kärnten. Währenddessen schöpften Vorarlberg und Niederösterreich die Gelder fast komplett aus. ÖVP-Obmann Christoph Zaric sieht hier Aufklärungsbedarf bei Landeshauptmann Hans-Peter Doskozil. Künftig muss jeder verfügbare Euro bei den Kindern ankommen, so Zaric. Und die Oberwart Gunners haben den Basketball Pannonia Cup gewonnen. Die Gunners setzten sich im Finale gegen die Eisenstadt Dragons 89-79 durch. Der Pannonia Cup ist ein Vorbereitungsturnier. Neben Oberwart und Eisenstadt waren auch Güssing und Mattersburg dabei. Und jetzt zu den Wetteraussichten.
2: Ein weiterer schöner sonniger Sonntag ist es heute. Es bleibt sonnig, nur ab und zu können sich ein paar Wolken zeigen und es bleibt sehr, sehr warm für einen wunderbaren Spätsommersonntag. Bis zu 27 Grad kriegen wir heute noch. 13.31 Uhr der Radio Burgenland Verkehrsservice. Im Burgenland kommen Sie überall gut voran, aber es gibt eine Meldung für Wien. Auf der Brigitte-Nauer-Brücke in der Auffahrt auf die A22 Richtung Stockerau. Da gab es Arbeiten nach einem Unfall, die sind mittlerweile wieder beendet. Kommen Sie gut an Ihr Ziel.
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0: ab nach Griselstein. Da gibt's vielleicht noch Wein.
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0: Auch wenn bereits seit 9 Uhr früh beim Feuerwehrhaus das Dorffest gefeiert wird, bei Live-Musik, Speisen und Getränken, aber ein bisschen was geht immer. Ein Spiel- und Sportfest findet heute im Strandbad von Neusiedl am See statt. Noch bis 16 Uhr können Sie bei freiem Eintritt verschiedenste Sport- und Freizeitangebote ausprobieren. Die evangelische Tochtergemeinde Neusiedl bei Güssing lädt heute zu einer gemütlichen Andacht und anschließend zum Heurigen auf dem Martin-Luther-Platz ein. Beginn ist um 15 Uhr. Und ebenfalls heute um 15 Uhr beginnt das Kulturfest in Winden am See mit einer Ausstellung und Lesungen im Kultur- und Vereinshaus. Die musikalische Begleitung kommt von der Gesangsgruppe Tontauben.
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1: Am Mikrofon Arthur Treinacher. Die Finanzierung der Universitäten für 2028 bis 2030 muss bis Ende Oktober feststehen. Gegen den Erstentwurf des Wissenschaftsministeriums mit massiven Kürzungen gab es Proteste. Die Entscheidung wurde vertagt. Nun wird weiterverhandelt. Saskia Fehnenboss informiert.
2: Reformen sind notwendig, da sind sich Wissenschaftsministerium und Universitätenkonferenz einig. Die Unico hat dazu einen Strukturplan vorgelegt. Wissenschaftsministerin Eva-Maria Holzleitner, SPÖ, sieht zusätzlich Direktorinnen und Rektoren in der Verantwortung.
3: Jeder Rektor, jede Rektorin kennt das eigene Haus am besten, weiß, wo liegen die genauen Exzellenzen, wo liegen die großen Qualitäten und die weiterhin zu stärken, Profile zu schärfen. Um das geht es jetzt ganz, ganz konkret.
2: Peter Riedler, Rektor der Universität Graz, meint, man gehe jetzt schon sehr verantwortungsvoll mit den Budgets um.
4: Wir wissen auch, dass wir wie alle in der Republik sparen müssen, dass wir Effizienzen steigern müssen. Das wird nur nicht so kurzfristig gehen und das wird auch nicht gehen ohne harte Einschnitte.
2: So seien Reformen laut Unico kein Ersatz für eine ausreichende Unifinanzierung.
1: Die Bundesländer lassen weiter Millionen aus dem Finanzausgleich für den Ausbau der Kinderbetreuung liegen. Laut Bildungsministerium wurden zuletzt fast 68 Millionen Euro für Ausbau und Sprachförderung nicht abgerufen. Dazu kommen gut 800.000 Euro für die Besuchspflicht. Bei der Landtagswahl in Sachsen-Anhalt ist die Wahlbeteiligung bis Mittag deutlich höher als vor 5 Jahren. Mit Spannung wird das Ergebnis erwartet. Die vom Verfassungsschutz als gesichert rechtsextrem eingestufte Landes-AfD könnte laut Umfragen erstmals eine absolute Landtagsmehrheit erreichen. Auf der Kapverdeninsel Fogo sind bei einem schweren Busunglück 25 Menschen ums Leben gekommen. Der Bus mit Kindern und Jugendlichen an Bord stürzte aus bisher ungeklärter Ursache rund 30 Meter eine Klippe hinab. Auch der Fahrer starb. Die Rettungsarbeiten waren wegen der schwer zugänglichen Unfallstelle schwierig. Eine große Übung des Roten Kreuzes läuft derzeit oder seit gestern im Großraum Hall und Wattens in Tirol. 88 Helferinnen und Helfer trainieren gemeinsam mit anderen Einsatzorganisationen den Ernstfall. Roberta Hofer.
5: Eine Mure, Verkehrsunfälle, ein Chlorgasaustritt oder Evakuierungen. Die durchgespielten Katastrophenszenarien sind vielseitig. Geübt wird, um für den Ernstfall gerüstet zu sein. Erfahrene Kolleginnen und Kollegen geben ihr Praxiswissen an die nächste Generation weiter. Bei Großereignissen geht es um Teamwork, um eine Vielzahl an Verletzten zu versorgen. Damit das reibungslos klappt, sind auch 350 Kräfte von Feuerwehr, Wasserrettung, Bergrettung und Polizei an der Übung beteiligt. Auch für die ansässigen Firmen, die dem Roten Kreuz ihr Gelände und ihr Know-how zur Verfügung stellen, gibt es Vorteile bei der Übung. Auch sie überprüfen selbst ihre eigenen Sicherheitsmaßnahmen und tauschen sich mit den Einsatzkräften aus.
1: Das waren die Nachrichten mit Arthur Treinacher. Zum Wetter.
6: Im ganzen Land scheint die Sonne momentan und es ist spätsommerlich warm. Die Temperaturen reichen von 20 Grad in Zwettl bis 27 Grad in Hermagor. Um 1 bis 2 Grad kann es noch wärmer werden. Im Laufe des Abends lässt der Wind im Nordosten nach. Die Nacht verläuft dann meist klar und ruhig. Dabei wird es ziemlich frisch mit Tiefstwerten von 6 bis 16 Grad. Anfang kommender Woche geht der Sommer in den Endspurt von den Temperaturen her. Es wird nämlich sehr warm, am Dienstag sogar noch einmal verbreitet heiß, im Osten mit bis zu 33 Grad. So viel zum Wetter von Daniel Stanker.
7: Gute Nachrichten gibt's vom Radio Burgenland Verkehrsservice. Um kurz nach 14 Uhr sind uns keine Störungen gemeldet worden.
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7: Es tut weh. Aber es ist soweit. Morgen geht die Schule wieder los bei uns im Burgenland, aber auch in Wien und Niederösterreich. 9 schöne Ferienwochen gehen zu Ende. Was war denn Ihr schönster Sommermoment? Ihr lustigstes Erlebnis? Wir haben uns ein bisschen umgehört. Mehr dazu in der kommenden Stunde.

0: Das ist er, der Soundtrack für Ihren Sonntagnachmittag, die ERV auf Radio Burgenland. Es ist ja immer so, am Anfang der Sommerferien denkt man sich immer, yeah, 9 Wochen frei, juhu. Und irgendwie gehen diese vielen Wochen aber so schnell vorbei. Und jetzt sind es nur mehr wenige Stunden. Wir haben uns im Großpetersdorfer Freibad getummelt. Wie war er denn, Ihr Sommer? Was war Ihr Highlight?
1: Am letzten Tag beim Turacher See. Wir sind von einem großen Stein gesprungen, Tretboot gefahren, Stand-up-Paddle gefahren.
2: Wo in Italien war. Wir sind jeden Tag schwimmen gegangen und das hat auch viel, viel Spaß gemacht. Und wir haben extrem viel Eis gekriegt.
3: Wie wir im Startjump gestern waren.
4: Also ich habe ja heuer maturiert und dann habe ich von meinen Eltern eine Reise nach Schottland bekommen. Und die habe ich mir schon sehr, sehr lange gewünscht und deswegen war das mein absolutes Highlight.
5: Mein schönster Ferientag war da im Schwimmbad.
6: Wir waren gestern im Family Park und das war richtig cool.
0: Na bitte, das klingt doch nach super coolen Sommer. Heute geht's ja durchaus auch noch einmal zum Baden und damit der Abschied nicht ganz so schwer fällt, gibt's Sonniges von Stevie Wonder. You are the sunshine of my life. Einen feinen Sonntagnachmittag wünsche ich Ihnen.

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0: In den 80ern ein Teenie-Star, mittlerweile auch schon eine Ü50erin, Tiffany auf Radio Burgenland. Damit ist es 14.30 Uhr. Hier kommen Sie, die Nachrichten aus dem Burgenland.
1: Mit Mirja Machtinger. Laut des diesjährigen VCÖ-Bahntests fahren rund 2/3 der burgenländischen Fahrgäste die Strecken mit der Bahn, die sie früher mit dem Auto gefahren sind. Wichtigste Gründe dafür sind unter anderem das Klimaticket, nutzbare Zeit beim Zugfahren und der Wechsel des Arbeitsortes. Es gilt, Betriebe in der Nähe des öffentlichen Verkehrs anzusiedeln, damit immer mehr Menschen auf Bus oder Bahn umsteigen können, so der VCÖ. Der neue Eisenstädter Dompfarrer Norbert Filipitsch ist heute bei einer Messe im Martinsdom offiziell von Diözesanbischof Egidius Schivkovic in sein Amt eingeführt worden. Filipitsch war bisher Pfarrer in Pinkerfeld. Er wird neben der Dompfarre auch die Caritas Burgenland leiten. Und Lorenz Petutschnik aus Bad Sauerbrunn hat das Beachvolleyball-Pro-Tour-Turnier in Schladming auf Platz 4 beendet. Petutschnik und sein Partner Maximilian Trummer haben das Halbfinale gegen Österreichs Top-Duo Hammerberg-Berger knapp mit 1:2 Sätzen verloren. Auch das Spiel um Platz 3 ging verloren. Dennoch ist es für Lorenz Petutschnik das bislang beste Ergebnis in diesem Jahr in Österreich. Und nun zu den Wetteraussichten.
0: Ja, Beachvolleyball geht durchaus heute, auch gar keine schlechte Idee. Badetaugliche 25 Grad messen wir aktuell, zum Beispiel in Mattersburg. Etwas bewölkt, aber ebenfalls warm ist es mit 24 Grad in Eisenzicken und in Leiter-Brodersdorf hat es im Moment sonnige 24 Grad. Morgen zum Schulbeginn ist es ähnlich wie heute, wieder sehr sonnig. Dazu weht mäßiger Wind bei noch etwas wärmeren 27 Grad. 14.31 Uhr, der Radio Burgenland Verkehrsservice. Gute Fahrt, alles frei.
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zusammen auf Radio Burgenland. Sie kennen ja die Jazzlegende Ella Fitzgerald. Ihr zu Ehren hat die französische Sängerin France Gall 1988 das Lied Ella Ella aufgenommen. Damit war sie in Deutschland und auch bei uns in Österreich nach 15 Jahren Abstinenz wieder in den Charts, und zwar ganz oben und sogar noch etwas erfolgreicher als in ihrer Heimat Frankreich. Da schau her.

0: Nach Champagner trinken war Ihnen, glaube ich, nicht gestern Abend Sailor, Glass of Champagne auf Radio Burgenland. Es wäre so schön gewesen, das ÖFB-Cup-Märchen Leiter-Bodersdorf gegen Bundesliga-Club WSG Tirol. Und dann das, eine 0-4-Schlappe gestern zu Hause. Aber das hat der Stimmung in der Leiter-Arena nicht geschadet, wie Sie heute am Abend auch in Burgenland heute sehen können. Und neben dem fußballerischen Geschehen gab es nämlich da auch noch das eine oder andere kuriose Souvenir.
1: Nach dem Abpfiff wird der Kabineneingang nämlich zum unbezwingbaren Slalomlauf für die Tiroler Fußballstars.
2: Ich stehe noch für ein Trikot da und vielleicht für ein Handtuch.
3: Ja, ich auch, aber halt für kein Handtuch, wenn nur Trikot.
4: Ja, also ich vielleicht für einen Schuh oder so.
1: Die dürfen dann erst nach geschickten Verhandlungstaktiken die lange Busfahrt antreten. Für Begeisterung sorgt aber nicht nur der Bundesligist, sondern vor allem die heimischen Leiter-Prodersdorfer.
5: Das war natürlich ein super Spiel für uns und ich glaube für den ganzen Verein etwas ganz Besonderes.
6: Eine tolle Stimmung und wir sind ein bisschen unterm Wert geschlagen worden, finde ich.
0: Jawohl, und wie heißt es so schön? Aufstehen, Krönchen richten und weiter geht's. Ihr werdet es schon einmal backen, Burschen und Mädels.
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1: Am Mikrofon Arthur Dreinacher. Das Kuratorium für Verkehrssicherheit warnt vor den Gefahren beim Wandern im Herbst. Jeder vierte Wanderunfall passiert demnach im September oder Oktober. Besonders in den Bergen ist daher Vorsicht geboten. Gerhard Petscher informiert.
2: Laut KfV-Unfallstatistik passieren in Österreich jedes Jahr rund 11.300 Wanderunfälle, bei denen die Opfer im Krankenhaus landen. Fast ein Viertel der Wanderunfälle passieren dabei in den Monaten September und Oktober. Hintergrund der Häufigkeit: oft werden im Herbst die sinkenden Temperaturen, aber auch die nassen und damit rutschigen Wege unterschätzt. Auch der Nebel nimmt zu. Daher sollte gerade im Herbst gutes und festes Schuhwerk verwendet werden und auch wetterfeste Kleidung. Neben richtiger Ausrüstung ist aber auch eine realistische Selbsteinschätzung in den Bergen entscheidend. Also die Tagesform, Kondition und Erfahrung, vor allem aber auch die Konzentration bis zum Schluss der Wanderung. Denn fast ein Drittel der Unfälle ereignen sich beim Rückweg ins Tal, wenn die Müdigkeit zunimmt. Und wichtig, im Herbst früher aufbrechen, weil es auch früher dunkel wird.
1: In der Koalition zeichnet sich Streit über das von Bundeskanzler Stocker angekündigte Zukunftsdepot ab. Eine Umsetzung ab kommendem Jahr dürfte schwierig werden, heißt es aus dem SPÖ-geführten Finanzministerium. ÖVP-Kanzleramtsministerin Bauer fordert daraufhin Pakttreue und wirft Finanzminister Martha Bauer ideologische Vorbehalte vor. Israel hat erneut Ziele im Süden des Libanon angegriffen. Nach libanesischen Angaben wurden mindestens 4 Menschen getötet und mehr als 20 verletzt. Israels Armee erklärte, die Hisbollah habe zuvor israelische Soldaten mit Drohnen attackiert. Die Angaben lassen sich nicht unabhängig überprüfen. Eigentlich gilt zwischen Israel und der Hisbollah eine Waffenruhe. Ein bayerisches Start-up hat erstmals eine privat entwickelte Rakete vom europäischen Kontinent erfolgreich in den Orbit gebracht. Der Start gelang beim zweiten Test. Damit soll Europa unabhängiger in der Raumfahrt werden. Mehr von Raffaella Steinbach.
3: In der deutschen Raumfahrtgeschichte ist es ein Meilenstein. Am Abend startet eine unbemannte Trägerrakete vom Typ Spektrum vom norwegischen Weltraumbahnhof Andøya und erreicht, wie erhofft, die Erdumlaufbahn. Der Start wird live übertragen. Die 28 Meter lange Rakete des Unternehmens ESA Aerospace soll nach der Serienreife zivile und militärische Satelliten in erdnahe Umlaufbahnen wenige 100 Kilometer über dem Erdboden bringen. Geplant ist die Produktion von 40 Raketen im Jahr. ESA Aerospace gehört zu mehreren deutschen und europäischen Unternehmen, die Europa in der Raumfahrt unabhängiger von den USA und Russland machen wollen. Bisher wird das Geschäft mit Trägerraketen von Anbietern dominiert, wie SpaceX von Elon Musk.
1: Und der unter Druck stehende FIFA-Präsident Infantino will 2027 für eine weitere Amtszeit kandidieren. Eine Sprecherin des Weltfußballverbandes bestätigte, dass sich an seiner angekündigten Wiederwahl nichts geändert habe. Das waren die Nachrichten mit Arthur Dreinacher. Zum Wetter.
4: Ein typischer Spätsommertag ist das heute. Am wärmsten ist es im Inntal und in Kärnten. Hier liegen die Temperaturen meist über 27 Grad und der Wind ist nur wenig zu spüren. Nicht ganz so warm ist es weiter nach Norden und Osten hin. In Niederösterreich, in Wien und im Nordburgenland ist es zum Beispiel windig, bei ungefähr 25 Grad. Der Wind wird aber schwächer zum Abend hin und in der Nacht wird es frisch. In den Alpen, im Waldviertel und im Mühlviertel oft mit Temperaturen im einstelligen Bereich. So viel zum Wetter von Daniel Stanker.
5: Gleich weiter zum Radio Burgenland Verkehrsservice. Da sind uns keine Störungen gemeldet worden. Gute Fahrt.
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5: Schönen Sonntag mit Whitney Houston. I wanna dance with somebody.

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1: Limo auf Radio Burgenland am Sonntag. Und der Wiener Austropop ist sehr gern bei uns in Burgenland. Im Juni war er erstmals beim Nova Rock und in den letzten beiden Jahren jeweils Stargast beim Golder Folkfest. Das freut uns. Vor kurzem hat er auch ein Duett mit einem weiteren Austropop aufgenommen, nämlich Julian Le Play. Und das performt er auch sehr gern live. Hoffentlich bald auch wieder bei uns im Burgenland.

0: eines der erfolgreichsten Duos der 80er, Hall & Oates auf Radio Burgenland. 15.30 Uhr ist es weiter ins Nachrichtenstudio zu den Schlagzeilen aus dem Burgenland.
1: Mit Miriam Machtinger. Mitten in einer Geschichte stehen und erleben, wie Demokratie funktioniert. Das können Kinder und Jugendliche ab sofort im alten Kino in Mörbisch. Dort ist heute das immersive Klassenzimmer Staunino eröffnet worden. Den Auftakt macht das Programm Demokratino, entwickelt für Schülerinnen und Schüler von 9 bis 12 Jahren. Buch und künstlerische Leitung stammen von Autor Thomas Breziner. Für Schulklassen ist der Besuch bis Jahresende kostenlos. Und Absteiger Neusiedl am See ist neuer Tabellenführer in der Fußball-Landesliga nach einem 2:1 Auswärtssieg gestern Abend bei Kofidisch. Heute stehen drei Partien auf dem Programm. Bad Sauerbrunn kann mit einem Sieg bei Aufsteiger Lackenbach bis auf Platz 2 vorstoßen. Außerdem spielen SK Parma gegen die Spielgemeinschaft Edelserpentin und Eberau gegen Halbturn. Und nun zu den Wetteraussichten.
0: Ein feiner Spätsommersonntag ist es heute im ganzen Burgenland mit viel Sonne noch und warmen Temperaturen von bis zu 25 Grad. Auch morgen am Montag zu Schulbeginn ähnlich sonnig, etwas mehr Wind gibt es allerdings und vielleicht ein paar Wolken bei 27 Grad. Und noch etwas wärmer wird es dann am Dienstag mit viel Sonne und wieder werden um die 30 Grad. 15.31 Uhr, der Radio Burgenland Verkehrsservice. Machen wir es kurz. Nichts los. Gute Fahrt.
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0: Culture Club mit ihrem typischen Reggae-Sound hier auf Radio Burgenland passt ja wunderbar zum spätsommerlichen Wetter. Und da ist natürlich auch unsere Kräuterhexe Uschi Zezelitsch fleißig unterwegs heute in der Mission Immortelle. Eine leuchtende und wohltuende Pflanze.
1: Also die Apotheker reißen sich auch um diese Pflanze. Sie ist in der Pharmazie, in der Medizin extrem beliebt.
2: Die Immortelle, die kennt man ja auch unter anderen Namen, Uschi.
1: Ja, den sage ich in dem Zusammenhang gar nicht so gern, weil dann sagt jeder, ah ja genau, das Currykraut. Ja. Also Immortelle ist ein schönerer Name. Der lateinische ist Helichrysum italicum und da steckt das Wort Helios, Sonne und Chrysos, Gold drinnen. Und das wird dieser Pflanze, ist eine Strohblume, wirklich viel mehr gerecht. Sie schaut interessant aus, auch wenn sie getrocknet ist. Knopfartige gelbe Blumen, sie strahlt. Viele kennen sie vielleicht von einem Urlaub am Mittelmeer in Kroatien. Da wächst sie wie wild und hat natürlich auch entsprechend Inhaltsstoffe. Übrigens aber auch im Seewinkel. Und weil sie auch eine tolle Heilpflanze ist, gefällt mir die Bezeichnung Currykraut nicht, denn sehr wohl kann man damit würzen, da muss man ein bisschen aufpassen, dass der Geschmack jetzt nicht vorschlägt. Aber als Heilpflanze ist sie so außergewöhnlich, dass ich dem den Vortritt gebe, ganz einfach. Ja, also sie ist ganz speziell bei Blutergüssen, blauen Flecken und Narben ein Wahnsinn. Ja. Ein ätherisches Öl aus dieser Pflanze ist exquisit. Ein Kilogramm Kraut braucht man für 10 Milliliter. Und daraus kann ich zum Beispiel mit wenigen Handgriffen ein Roll-On herstellen, ein Heilöl. Und dann habe ich zum Beispiel ein Narbenöl. Das ist ganz was Tolles.
0: Die Immortelle klingt etwas feiner als Currykraut, ist aber dasselbe. Nicole Aigner hat mit unserer Kräuterhexe geplaudert. In Natur im Garten geht's heute außerdem noch um Alternativen für den Buchsbaum und es wird Herbstdeko gebastelt. Das alles um 17.30 Uhr in ORF 2. Wir bleiben aber vorerst musikalisch im Sommer bei den Boys of Summer. Hier ist Don Henley.
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1: Mit dem Sonderzug von Udo Lindenberg geht's durch den Sonntagnachmittag hier auf Radio Burgenland und da habe ich gleich noch einen musikalischen Leckerbissen für Sie. Gonna be some sweet. Was für eine tolle Nummer. Die Commodores Night Shift gleich.
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2: Am Mikrofon Arthur Dreinacher. EU-Kommissionspräsidentin von der Leyen besucht heute und morgen Grönland. Sie will die Zusammenarbeit mit der autonomen Region Dänemarks stärken. Hintergrund sind auch die wiederholten Drohungen von US-Präsident Trump, Grönland zu übernehmen. Tim Kupal berichtet.
3: Laut Financial Times hat EU-Kommissionspräsidentin Ursula von der Leyen bei ihrem Grönland-Besuch 200 Millionen Euro mit im Gepäck. Das EU-Geld soll demnach in konkrete Projekte investiert werden, darunter etwa Projekte zur Gewinnung seltener Rohstoffe, erneuerbare Energieträger, Datenzentren, Unterseekabel und Satellitenverbindungen. EU-Kommissionssprecher Olaf Gill bestätigt den Besuch von der Leyen in Grönlands Hauptstadt Nuuk Sonntag und Montag.
4: Dimanche et lundi, la présidente sera à Nuuk au Groenland.
3: Sowie ihre Absicht, dabei eine Erklärung zur verbesserten Zusammenarbeit mit der EU zu unterschreiben.
4: Une déclaration commune.
3: Auf die Frage nach den zusätzlichen Fördergeldern sagt der Kommissionssprecher lediglich, man wolle den Aussagen der Kommissionspräsidentin in Grönland nicht vorgreifen.
2: Die deutsche Polizei ist mit einem Großeinsatz am Hambacher Forst, westlich von Köln, gegen mutmaßliche Sabotageakte am Stromnetz vorgegangen. Gesucht wird ein 48-jähriger Tatverdächtiger. In seiner Wohnung war Sprengstoff gefunden worden. Die Sabotageversuche betreffen drei deutsche Bundesländer. Die 10 islamischen Kultusgemeinden in Österreich weisen Aussagen von ÖVP-Kanzleramtsministerin Bauer zurück. Sie fordern konkrete Belege für eine angebliche Radikalisierung. Bauer stellte unterdessen im ORF-Radio klar, ein Verbot der islamischen Glaubensgemeinschaft stehe nicht im Raum. Abos zu kündigen kann mühsam sein, vor allem bei mehreren gleichzeitig. Die Konsumentenplattform Watchlist Internet warnt allerdings vor unseriösen Kündigungsdiensten. Deren Kosten seien oft nicht klar ersichtlich. Sebastian Rosenauer informiert.
5: Wer sich vor lauter Abos nicht mehr auskennt oder Probleme beim Kündigen hat, findet im Internet schnell Hilfe, etwa die Seite abo-abmelden.com. Aber Achtung, dieser Anbieter verwendet einen Trick mit zwei unterschiedlichen Webseiten. Eine, wo der offizielle Preis klar angegeben ist, nämlich 40 Euro pro Kündigung, und eine, wo nicht klar wird, dass der Service überhaupt etwas kostet, sagt Cyber-Expertin Sandra Pöheim von Watchlist Internet.
6: Eine gezielte Strategie, Menschen auf die eine Seite zu locken und dann aber zu sagen, naja, das Formular schaut so aus, Sie haben ja gesehen, das kostet etwas.
5: Auf dieser zweiten Seite steht der Preis nämlich nur in den AGBs. Bekommt man trotzdem Zahlungsaufforderungen, sollte man schriftlich widersprechen.
6: Also es muss dabei stehen, zum Beispiel jetzt kaufen, und es muss auch der Betrag dastehen. Und es darf nicht im Kleingedruckten stehen oder das darf auch nicht in den AGBs versteckt stehen.
5: Im Zweifel sollte man lieber einfach selbst kündigen, rät die Cyber-Expertin.
2: In Klagenfurt hat die Polizei einen kroatischen Lastwagen mit schweren und gefährlichen Mängeln aus dem Verkehr gezogen. Der Lenker hatte zudem die Lenkzeiten überschritten und den Fahrtenschreiber manipuliert. Auf ihn und den Zulassungsbesitzer kommen Anzeigen zu. Das waren die Nachrichten mit Arthur Dreinacher. Zum Wetter.
7: Sonnig und warm ist es heute am Nachmittag im Großteil des Landes. In und rund um Niederösterreich ist es mit dem Wind aber teilweise ein bisschen frisch. Der Wind flaut aber ab am Abend und somit wird die Nacht überall ruhig und klar und teilweise ziemlich kühl. Morgen am Montag legen die Temperaturen aber kräftig zu und steigen auf 23 bis 30 Grad. Die Sonne scheint dabei vor allem am Vormittag. Mit der Zeit treffen nämlich ein paar Wolkenfelder ein und am Nachmittag gibt es einzelne gewitterige Regenschauer von Tirol bis zum oberen Murtal. So viel zum Wetter von Daniel Stanker.
8: Und das ist der Radio Burgenland Verkehrsservice um kurz nach 16 Uhr. Alles erfreulich, nichts los auf den Straßen. Gute Fahrt.
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8: In Mörbisch staunen wir normalerweise, wenn tolle Künstler auf der Seebühne auftreten, wie Tom Jones heuer im Sommer oder natürlich die Musicalstars von Ein Käfig voller Narren. Ab sofort gibt's aber noch etwas, worüber wir staunen können, und zwar das ganze Jahr über. Mehr dazu gleich hier auf Radio Burgenland.

0: das heißt 360 Grad. Man bekommt alle Eindrücke von allen Seiten und es ist eine Geschichte. Es ist ein Abenteuer, die Rettung des Landes Demokratino, in dem ein Diktator die Herrschaft übernehmen will.
1: Das Staunino ist einzigartig in Österreich und heute Vormittag wurde es im alten Kino im Mörbisch eröffnet. Die Bilder gibt es dann heute am Abend im Burgenland heute in ORF 2. Die erste Produktion ist ein aufwendiger Animationsfilm, an dem ein großes Team gearbeitet hat.
0: Da waren 50 Leute aus 7 verschiedenen Ländern und viele aus dem Burgenland hier daran beteiligt. Schauspielerinnen, Schauspieler, ich glaube 15 Animateure, die diese wunderbare Welt zum Leben erweckt haben.
1: In dieser Geschichte Demokratino sollen Kindern zwischen 9 und 12 Demokratie näher gebracht werden. Sie erleben, wie Wahlen funktionieren und was Wahlbetrug ist. Und beim Zielpublikum bleibt einiges davon hängen.
2: Mir gefällt sehr, dass da alle zusammenhalten, dass man nicht alleine bestimmen soll, wie es weitergeht.
3: Dass man so für das Land auch gute Dinge machen muss und nicht nur beherrschen muss.
4: Man soll einfach nett sein. Es war unfair, die Wahl, aber danach haben sie nochmal abgestimmt und das war dann fair und das gehört sich so.
1: Da hat er recht, der Junge. Ganz, ganz wichtig in Zeiten wie diesen. Das Staunino neu in Mörbisch.

Peter Kent auf Radio Burgenland und den nächsten Herrn kennt man seit dem Song Contest natürlich auch, den Hardturner Cosmo. Hier ist er mit seiner aktuellen Den Sommer überleben.

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0: Das ist Radio Burgenland am Sonntag, dem 6. September, 16.30 Uhr.
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2: Mit Mira Machtinger. Für den Ausbau der Kindergärten und die Sprachförderung stellt der Bund den Ländern rund 270 Millionen Euro im Jahr zur Verfügung. Die Länder holen diese Mittel aber nur teilweise ab. Im Schuljahr 2024/25 waren es nur etwa 65%. Das geht aus einer Anfragebeantwortung des Bildungsministeriums an die Grünen hervor. Viktoria Waldhäusl berichtet.
3: Rund 68 Millionen Euro haben die Länder zuletzt liegen gelassen, die ihnen der Bund für den Ausbau und die Sprachförderung in Kindergärten zur Verfügung gestellt hätte. Damit bleiben rund 35% der Gelder ungenutzt, wobei es zwischen den Ländern große Unterschiede gibt. Während Vorarlberg und Niederösterreich die finanzielle Unterstützung für das Schuljahr 2024/25 fast vollständig ausgeschöpft haben, hat die Steiermark nur etwa ein Viertel der Gelder genutzt, das Burgenland rund 2/3 und Kärnten etwas weniger als die Hälfte. Kritik kommt von den Grünen, die eine entsprechende Anfrage an das Bildungsministerium gestellt haben. Mit dem Geld hätten mehr als 500 Sprachförderkräfte oder anderes Fachpersonal angestellt werden können, heißt es.
2: Und laut Landesrätin Daniela Winkler von der SPÖ ist das Burgenland bei der Kinderbetreuung österreichweit Vorreiter. Die bestehenden Kriterien bevorzugen den zusätzlichen Ausbau und berücksichtigen bereits erreichte hohe Standards nur unzureichend. Wer frühzeitig investiert, könne naturgemäß nachträglich weniger Mittel abrufen, so Winkler. Der neue Eisenstädter Dompfarrer Norbert Filipitsch ist heute bei einer Messe in Martinsdom offiziell von Diözesanbischof Egidio Schivkovic in sein Amt eingeführt worden. Filipitsch war bisher Pfarrer in Pinkerfeld. Er wird neben der Dompfarre auch die Caritas Burgenland leiten. Nach dem Ausscheiden von Leiter Brodersdorf ist der SCESV Parndorf der einzig verbliebene Verein aus dem Burgenland im Cup-Bewerb. Auf die Parndorf erwartet heute eine schwierige Aufgabe. Der Tabellenvierte der Regionalliga Ost trifft auf den Wolfsberger AC aus der Bundesliga. Der WAC war unter Didi Kübauer 2025 Cup-Sieger. Parndorf-Trainer Paul Hafner möchte aus der Außenseiterposition eine Überraschung schaffen.
4: Also wir haben ja das Versuch, dass man zumindest eine kleine Chance haben, ab und zu da, also so in alle Stiche zu setzen. Wir wollen schon ein bisschen eine Feier entfachen da beim Spieltag. Und ich glaube, da werden wir hoffentlich die Zuschauer mitnehmen. Und wir brauchen natürlich auch Unterstützung von unseren Leuten, weil sonst es hilft uns natürlich schon. Ich hoffe schon, dass da ein bisschen ein Funken überspringt von ihr auch.
2: Die Partie beginnt um 17 Uhr. ORF 1 zeigt Parndorf gegen WRC im Rahmen einer Konferenz mit den Spielen Vorwärts Steyr gegen Hartberg und St. Pölten gegen Red Bull Salzburg. Und jetzt zu den Wetteraussichten.
0: Was für ein lauschiger Wochenende und Ferienabschluss ist das heute im Burgenland. Bei viel Abendsonne noch und auch in der Nacht Werten im zweistelligen Bereich. Auch morgen am Montag ist es ähnlich sonnig, etwas mehr Wind und vielleicht ein paar Wolken gibt es aber ebenfalls bei 27 Grad. Und noch etwas wärmer wird es am Dienstag mit viel Sonne und Werten um die 30 Grad. 16.33 Uhr der Radio Burgenland Verkehrsservice. Alles gut bei uns im Burgenland. Weiterhin gute Fahrt.
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0: genau der richtige Song für den Sonntagnachmittag hier im Burgenland. Otis Redding, Sitting on the Dock of the Bay. Aber könnten Sie hier weiter singen? Ist nicht allzu schwer, oder? Und die richtige Antwort würde Ihnen womöglich 1.000 Euro für Ihren Verein bringen. Und das wäre die richtige Antwort. 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

0: So klingt der Sonntagnachmittag auf Radio Burgenland, wo in wenigen Minuten um 17 Uhr das Journal um 5 auf dem Programm steht. Da geht es natürlich unter anderem auch um die spannende Wahl in Sachsen-Anhalt in Deutschland oder auch um dieses Thema.
1: In der Koalition wird über das Zukunftspaket gestritten. Bundeskanzler Stocker will für jedes neugeborene Kind bis zu 500 Euro anlegen lassen, steuerfrei bis zur Volljährigkeit. Das Finanzministerium hält eine Umsetzung bereits ab kommendem Jahr für schwierig. Mehr dazu dann im Journal um 5.

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1: Willkommen zum Journal um 5 mit diesen Themen. In der Koalition wird über das Zukunftspaket gestritten. Spannung vor Wahlschluss im deutschen Bundesland Sachsen-Anhalt. Und den turbulenten Formel-1-Grand Prix von Italien gewinnt der Italiener Kimi Antonelli. Aus dem Journalstudio begrüßt sie Arthur Treinacher. Bis zu 500 Euro für jedes neugeborene Kind und Steuerfreiheit für die Anlage bis zur Volljährigkeit. Das sieht das von Bundeskanzler Christian Stocker vorgeschlagene Zukunftsdepot vor. In der Koalition herrscht nun aber Uneinigkeit darüber, ab wann es gelten soll. Viktoria Waldhäusl berichtet.
2: Geht es nach der ÖVP, soll das sogenannte Zukunftsdepot ab 01.01.2027 gelten. Das sei so vereinbart, sagt Familienministerin Claudia Bauer in einer schriftlichen Stellungnahme und Zitat: Ich gehe davon aus, dass Vereinbarungen innerhalb der Bundesregierung auch eingehalten werden. Zitat Ende. Der Appell geht an die SPÖ, denn die Neos sehen kein Hindernis für eine rasche Umsetzung, wie es auf Anfrage heißt. Finanzminister Markus Matterbauer von der SPÖ hat dagegen zuletzt in Frage gestellt, ob der Zeitplan der ÖVP realistisch ist, unter anderem, weil die Finanzierung über die nächsten 2 Jahre hinaus unklar sei. Und auch heute heißt es einmal mehr aus seinem Büro, Zitat: Ein Start mit 01.01.27 ist technisch praktisch unmöglich und es gäbe auch kein fertiges Konzept.
1: Nach Gesprächen mit Russlands Machthaber Putin sind die US-Sondergesandten Steve Witkoff und Jared Kushner zum Mittag in Kiew eingetroffen. Das Treffen mit Präsident Zelensky dürfte inzwischen beendet sein. Der Kreml hatte die Gespräche mit Putin gestern als konstruktiv bezeichnet. US-Präsident Trump hatte seine Vermittler mit einem neuen Vorschlag nach Russland und in die Ukraine entsandt. Im deutschen Bundesland Sachsen-Anhalt wird ein neuer Landtag gewählt. In einer Stunde schließen die Wahllokale. Es zeichnet sich eine hohe Beteiligung ab. Das Ergebnis wird mit Spannung erwartet, denn die AfD, die Alternative für Deutschland, könnte die absolute Mehrheit erreichen. Die Partei wird in dem Bundesland vom Verfassungsschutz als gesichert rechtsextrem eingestuft. Mehr von Ansgar Gersmann.
3: Seine Anhänger feiern Ulrich Siegmund bei der Stimmabgabe. Allein zu regieren ist das erklärte Ziel des AfD-Spitzenkandidaten. Wenn er Ministerpräsident in Sachsen-Anhalt werden will, hat er auch keine andere Wahl. Alle anderen Parteien haben eine Koalition mit der AfD ausgeschlossen. Für sie ist der Kurs der Partei zu radikal. Aber auch eine Regierungsbildung ohne die AfD dürfte eine Herausforderung werden. Die Meinung an der Urne ist gespalten.
4: Erhoffen tue ich mir die absolute Mehrheit für die AfD.
5: Kein Hass, auf gar keinen Fall Hass. Und die dürfen wir auch nicht wählen, die den Hass sehen.
3: Am Nachmittag hat sich eine hohe Wahlbeteiligung abgezeichnet. Das Ergebnis dürfte Signalwirkung für die Bundespolitik haben.
1: Eine erste Prognose wird für 18 Uhr erwartet. Ein 87-jähriger Pensionist aus dem Innviertel ist falschen Polizisten zum Opfer gefallen. Die Betrüger behaupteten, Einbrecher hätten es auf ihn abgesehen und forderten ihn auf, Bargeld und Gold vor die Haustür zu legen. Der Mann folgte den Anweisungen und verlor knapp 30.000 Euro. Die Täter sind flüchtig. Zum Sport. Im legendären Autodrom von Monza ist vor wenigen Minuten der 97. Grand Prix von Italien zu Ende gegangen. Gerhard Proasca, ein Italiener, triumphiert in Italien nach einem turbulenten Rennen.
6: Es war eine sensationelle Leistung, die Kimi Antonelli abgeliefert hat. Als 19. gestartet, gewinnt er vor seinen Heimfans, schnappt sich 3 Runden vor dem Ende sogar noch seinen Teamkollegen George Russell, der damit wohl endgültig aus dem WM-Rennen draußen ist. 3. wird Max Verstappen, 4. Lando Norris und 5. Oscar Piastri. Aber was war das für eine Leistung von Kimi Antonelli, der die WM-Führung weiter ausbaut auf nun 66 Punkte. Und die Geschichte des Grand Prix schreibt auch Charles Leclerc, der bei einem heftigen Crash war Gott sei Dank unverletzt bleibt.
1: Und der unter Druck stehende FIFA-Präsident Gianni Infantino will 2027 für eine weitere Amtszeit kandidieren. Eine Sprecherin des Weltfußballverbands bestätigte, dass sich an seiner angekündigten Wiederwahl nichts geändert habe. Das war das Journal um 5 mit Arthur Treinacher. Zum Wetter.
7: Mit viel Sonnenschein geht es Richtung Abend und es ist jetzt auch noch warm mit Temperaturen um 25 Grad von Oberösterreich bis ins Nordburgenland und um 28 Grad vom Inntal über das Drautal bis ins Klagenfurter Becken. Der Wind im Nordosten lässt allmählich nach und somit wird die Nacht überall ruhig und klar. Anfang kommender Woche schließt der Sommer dann ab für heuer, zumindest von der Witterung her. Mit 23 bis 33 Grad am Montag und am Dienstag wird es noch einmal außergewöhnlich warm bzw. heiß. So viel zum Wetter von Daniel Stanker.
8: Hier ist der Radio Burgenland Verkehrsservice um 5 nach 5. Nach wie vor alles gut im Burgenland. Sie kommen überall gut voran.
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8: Es mag zwar morgen wieder losgehen mit der Schule oder auch mit der Arbeit. Die gute Laune lassen wir uns aber deshalb nicht vergehen. Im Gegenteil, hier kommen ein paar Stimmungsaufheller. Von Georg Danzer oder von Status Quo. Und was Gemütliches von Chicago ist auch mit dabei in der kommenden Stunde. Sowieso geht's mit ganz vielen Lieblingshits hinein in den Sonntagabend.

0: Man glaubt schon, es ist aus und dann geht's doch nochmal kurz weiter. Status Quo waren das auf Radio Burgenland. Und im Burgenland hinterlässt die Trockenheit weiter Spuren. Nach der Getreide- und Apfelernte gibt es da auch bei der Kürbisernte Einbußen. Und das ist Thema heute bei Burgenland heute mit Raffaele Pink. Schönen Nachmittag.
1: Hallo, schönen Nachmittag. Ja, die Erntemenge fällt beim Ölkürbis heuer auch bescheiden aus. Je nach Lage verzeichnen die Landwirte Einbußen von bis zu 70%. Auch hier ist wie bei anderen Kulturen eben die extreme Trockenheit der Grund. Die Qualität ist beim Kernöl aber wie gewohnt sehr hoch.
0: Ja, immerhin. Ja. Und in eine Welt zum Staunen kann man ab sofort im alten Kino im Mörbisch eintauchen.
1: Im sogenannten Staunino. Es ist ein 360-Grad-Film-Erlebnis zum Mitmachen, im Kino eben. Drehbuchautor und künstlerischer Leiter ist Thomas Breziner, der dabei die Werte der Demokratie vermittelt.
0: Ja, und das ist ganz, ganz wichtig in Zeiten wie diesen, wie alles im Burgenland heute. 19 Uhr, ORF 2. Danke dir.

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0: fantastische Nummer von Billy Joel hier auf Radio Burgenland, The River of Dreams, um genau 17.30 Uhr.
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2: Mit Mira Machtinger. Der Verkehrsclub Österreich VCÖ hat bei seinem diesjährigen Bahntest untersucht, warum Menschen vom Auto auf die Bahn umsteigen, um in die Arbeit zu kommen. Immerhin legen rund 2/3 aller burgenländischen Zugpassagiere bereits die Strecken mit der Bahn zurück, die sie früher mit dem Auto gefahren sind. Verolba Kasanitsch berichtet.
3: 2 von 3 burgenländischen Fahrgästen fahren heute die Strecken mit dem Zug, die sie früher mit dem Auto zurückgelegt haben. Der häufigste Grund dafür ist das Klimaticket. Mehr als die Hälfte aller Befragten gibt auch an, dass die Kosten für das Autofahren zu hoch sind. Für viele sind auch die nutzbare Reisezeit, der Wechsel des Arbeitsortes oder die verbesserte öffentliche Anbindung gute Gründe für den Umstieg. Verschlechterungen bei Bahnangeboten haben wiederum negative Auswirkungen auf die Mobilität. Bei Zersiedelung und Betriebsansiedlungen außerhalb des Ortskerns können viele nicht auf den Bus oder die Bahn umsteigen. Es gilt, Betriebe in der Nähe des öffentlichen Verkehrs anzusiedeln, so VCÖ-Experte Michael Schwendinger. An dem VCÖ-Bahntest 2026 haben insgesamt 214 Fahrgäste aus dem Burgenland teilgenommen.
2: Mitten in einer Geschichte stehen und erleben, wie Demokratie funktioniert. Das können Kinder und Jugendliche ab sofort im alten Kino Mörbisch. Dort ist heute das immersive Klassenzimmer Staunino eröffnet worden. Den Auftakt macht das Programm Demokratino, entwickelt für Schülerinnen und Schüler von 9 bis 12 Jahren. Buch und künstlerische Leitung stammen von Autor Thomas Breziner. Für Schulklassen ist der Besuch bis Jahresende kostenlos. Das Projekt wurde von der burgenländischen Landesregierung gemeinsam mit den Kulturbetrieben Burgenland und mit Unterstützung des Bildungsministeriums umgesetzt. Burgenlands Golfer haben heute international für Aufsehen gesorgt. Bernd Wiesberger spielt zum Abschluss des Turniers der World Tour in Gramontana eine 64er-Runde und beendet das Turnier auf Platz 4, 2 Schläge hinter dem Sieger. Auf der Challenge Tour legt Lukas Borndl aus Königsdorf am letzten Tag des Turniers in Polen eine Aufholjagd hin. Er spielt eine 65er-Runde, die beste Runde des Tages, und schafft den Sprung auf den 10. Platz. Und nun zu den Wetteraussichten.
0: Jetzt soll man nur noch wissen, was eine 65er-Runde ist. Also ich gebe es zu, ich weiß nicht. Ich kümmere mich lieber ums Wetter. Angenehm geht's in den Sonntagabend. Die Nacht bleibt trocken. Die Temperaturen gehen zurück auf maximal 9 Grad. Zum Schulbeginn morgen am Montag, dann ist es ähnlich sonnig wie heute. Etwas mehr Wind vielleicht und ein paar Wolken gibt's. Aber es bleibt warm mit bis zu 27 Grad. Und noch etwas wärmer wird's am Dienstag mit viel Sonne und wohl wieder Werten um die 30 Grad. 17.33 Uhr, der Radio Burgenland Verkehrsservice. In und ums Burgenland kommen Sie überall gut voran. Gute Fahrt.
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0: Eine ungewöhnliche Situation gibt's heute Abend für das Austro-Tatort-Duo Harald Krasnitzer und Adele Neuhauser. Sie sehen die Dinge zumindest teilweise aus einer ganz anderen Perspektive als sonst, wenn der Kommissar selbst unter Tatverdacht steht.
1: Moritz Eisner,
2: ja?
1: 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Dringender Mordverdacht in der Strafsache Otto Hübner.
2: Ich meine, du hast einen Deal mit denen.
3: Es war mit der Internen ausgemacht, dass diese Woche nichts kommt.
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0: 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Die heutige Folge heißt Dein Verlust. Viel Spaß.

Gloria Gaynor gibt nochmal Gas hier auf Radio Burgenland. Und zwei Lieblingshits hätte ich noch vor den Nachrichten. Von Barry Manilow und Eros Ramazzotti. Schönen Abend und einen guten Start in die neue Schulwoche.

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1: Am Mikrofon Eva Liebentritt. Die AfD hat die Landtagswahl im deutschen Bundesland Sachsen-Anhalt mit einem Rekordergebnis gewonnen. Laut ersten Hochrechnungen erreicht sie 44,5% und hat sich damit mehr als verdoppelt. AfD-Spitzenkandidat Ulrich Siegmund spricht in einer ersten Reaktion von einer grundlegenden Wende in dem Bundesland.
2: Wir haben genau das geschafft, was wir schaffen wollten. Wir haben in diesem Land Geschichte geschrieben. Das muss man ganz deutlich so sagen. Die Menschen haben hier ein ganz klares politisches Zeichen hier in Sachsen-Anhalt ausgesprochen. Es kann so nicht weitergehen. Wir brauchen eine grundsätzliche politische Wende in diesem Land mit einer Politik, die sich endlich wieder mit unseren eigenen Interessen, unserem eigenen Land beschäftigt. Und das ist ein Zeichen, das könnte kaum deutlicher sein. Natürlich auch ein Zeichen in Richtung Berlin.
1: Die CDU von Ministerpräsident Sven Schulze stürzt historisch ab und landet aktuell mit 18,5% auf Platz 2. Deutschland-Korrespondentin Maria Knips-Witting, kann die AfD damit zum ersten Mal in einem Bundesland regieren?
3: Trotz dieses Wahlsiegs schaut es eher nicht so aus, als ob die AfD in Sachsen-Anhalt regieren wird. Fast alle anderen Parteien, die laut diesen ersten Zahlen in den Landtag kommen, wollen nicht mit ihr zusammenarbeiten. Die AfD könnte eventuell mit dem Bündnis Sarah Wagenknecht auf eine Mehrheit kommen. Sie selbst hat aber eine Koalition eigentlich ausgeschlossen. Wir müssen jetzt das endgültige Wahlergebnis abwarten, um das alles mit Sicherheit sagen zu können.
1: Ja, und wir haben es gerade gehört, das Ergebnis ist ein Debakel für die CDU. Hat das jetzt auch Auswirkungen auf die deutsche Bundespolitik?
3: In der CDU wird dieses historisch schlechte Ergebnis sicher zu Diskussionen führen. Die Nachwahlbefragungen zeigen, dass die Unzufriedenheit mit der Bundesregierung von Kanzler Friedrich Merz einen großen Beitrag zum Wahlergebnis in Sachsen-Anhalt geleistet hat. Merz und sein Reformkurs sind extrem unbeliebt. Selbst innerhalb seiner Partei hat der Kanzler viele Gegner. In der Koalition dürfte es jetzt also wieder zu offenen Diskussionen kommen, ob der aktuelle Kurs der richtige ist.
1: Analysiert ORF-Korrespondentin Maria Knips-Witting. Die Linke erreicht laut Hochrechnung aktuell 9,4%, die SPD 8,2%, die Grünen legen zu und kommen aktuell auf 8,9%, die FDP verliert und erreicht etwa 2%. Themenwechsel jetzt. Angesichts neuer israelischer Angriffe im Süden des Libanon hat Präsident Joseph Aoun die USA zum Handeln aufgerufen. Er spricht von einer neuen Eskalation, die staatliche libanesische Institutionen und Gesundheitseinrichtungen erreicht habe. Laut libanesischen Behörden sind bei den israelischen Angriffen 4 Menschen getötet worden und 20 verletzt. Ein 43-jähriger Wanderer ist im Gebiet von Brandberg im Bezirk Schwaz in Tirol ausgerutscht und 130 Meter abgestürzt. Seine Begleiter haben Alarm geschlagen. Nach der Erstversorgung ist der Verletzte mit dem Hubschrauber ins Spital gebracht worden. Das waren die Nachrichten mit Eva Liebentritt. Das Wetter.
4: Auf den sonnigen Tag folgt jetzt eine weitgehend klare, windschwache Nacht. Damit kühlt es zum Teil kräftig ab auf 16 bis etwa 6 Grad. Morgen überwiegt zunächst der Sonnenschein und die Temperaturen steigen auf sommerliche 24 bis knapp über 30 Grad, in 2000 Metern um 16 Grad. Im Lauf des Tages mischen sich dann von Westen her Wolken zur Sonne, vereinzelt kann auch ein Schauer oder ein Gewitter auftauchen, vor allem vom Montafon bis Oberkärnten. Damit dann auflebender Westwind, im Osten lange sonnig und warmer Südwind. So viel zum Wetter von Daniel Schlager.
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1: Am Mikrofon Eva Liebentritt. Es ist ein triumphales Ergebnis für die gesichert rechtsextreme Landes-AfD bei der Wahl in Sachsen-Anhalt. Sie holt mehr als 44%. Die bisherige Ministerpräsidentenpartei CDU stürzt historisch auf 18% ab. Ein Krimi um den Einzug kleiner Parteien hat begonnen. Aus Magdeburg berichtet Regina Pöll.
2: Noch läuft die Auszählung. Etwa das Bündnis Sarah Wagenknecht muss um den Einzug in den Landtag zittern, könnte aber die entscheidende Kraft sein, die die AfD in der Landesregierung duldet. Nach bisherigem Auszählungsstand fehlt der rechtsextremistischen Partei ein Mandat zur absoluten Mehrheit. So könnte sie also nicht allein regieren. Dennoch AfD-Spitzenkandidat Ulrich Siegmund jubelt und mit ihm Bundesparteiobfrau Alice Weidel. Sie fordert die bisher führende CDU nach deren Absturz auf, doch mit der AfD zu koalieren.
3: Wenn Sie willkürliche Politik gegen den Wählerwillen machen, dann machen Sie sich selbst überflüssig, weil Sie das Vertrauen der Wähler verspielen.
2: Die AfD war mit einer strengen Migrationspolitik in diese Wahl gegangen, fordert etwa, die Inklusion an Schulen zurückzufahren, sowie die öffentlich-rechtlichen Medien in Sachsen-Anhalt.
1: Die EU und Grönland wollen morgen eine engere Zusammenarbeit vereinbaren und das trotz Drohungen von US-Präsident Trump. Bei einem Besuch von EU-Kommissionspräsidentin von der Leyen in der Hauptstadt Nuuk ist geplant, eine neue EU-Grönland-Erklärung zu unterzeichnen. Außerdem werden EU-Investitionszusagen in dreistelliger Millionenhöhe erwartet. Großer Erfolg für den Wissenschaftsstandort Niederösterreich. 5 Nachwuchsforschende des Institute of Science and Technology Austria, kurz ISTA in Klosterneuburg, erhalten hochdotierte Stipendien vom Europäischen Forschungsrat. Insgesamt fließen 9,2 Millionen Euro in Projekte von künstlicher Intelligenz bis zur Astrophysik. Martina Fuchs berichtet.
4: Die Stipendien richten sich an Nachwuchsforschende, deren Promotion maximal 10 Jahre zurückliegt. Die Fördergelder sollen ihnen ermöglichen, eigene Teams aufzubauen und Grundlagenforschung voranzutreiben. Die Projekte kommen dabei aus ganz unterschiedlichen Forschungsbereichen. Eines beschäftigt sich etwa mit einer neuen Röntgendetektortechnologie. Damit sollen langfristig schärfere Bilder bei geringerer Strahlenbelastung ermöglicht werden. Ein anderes Projekt erforscht, wie Bakterien fremde DNA erkennen und zerstören. Mit den 5 Stipendien gehen in Österreich die meisten Förderpreise an das ISTA. Insgesamt erhalten 421 Wissenschaftler und Wissenschaftlerinnen in Europa einen Förderpreis vom Europäischen Forschungsrat.
1: Im österreichischen Fußballcup stehen 4 weitere Bundesligisten souverän im Achtelfinale. Red Bull Salzburg gewinnt in St. Pölten 3:0, Hartberg gewinnt in Steyr 4:0, der GAK siegt 2:0 in Kitzbühel. Einzig der WRC musste zittern, die Wolfsberger konnten sich gegen den burgenländischen Regionalligisten Pandorf erst im Elfmeterschießen für das Achtelfinale qualifizieren. Das waren die Nachrichten mit Eva Liebentritt. Zum Wetter.
5: Ein spätsommerlicher Sonntag geht jetzt zu Ende, der nächste wird deutlich herbstlicher. Die Umstellung erfolgt am Mittwoch mit einer markanten Kaltfront. Morgen aber Höchstwerte von 24 bis knapp über 30 Grad, dazu gibt es einiges an Sonne und im Osten mäßigen Südwind. Im Lauf des Tages mischen sich dann Wolken dazu, in Vorarlberg können schon früh ein paar Tropfen fallen. Am Nachmittag sind auch am Tiroler und Salzburger Alpenhauptkamm sowie in Oberkärnten Schauer und Gewitter möglich und zum Teil kommt Westwind auf. So viel zum Wetter von Daniel Schlager.

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1: Die beiden US-Vermittler Steve Witkoff und Jared Kushner sind heute nach Kiew gereist, die Hauptstadt der Ukraine. Vorher haben sie in Moskau mit dem russischen Präsidenten Wladimir Putin gesprochen. Beide Verhandler arbeiten für den US-amerikanischen Präsidenten Donald Trump. Es ist der erste Besuch der beiden in der Ukraine seit dem russischen Angriff im Jahr 2022. Sie sprechen mit dem ukrainischen Präsidenten Volodymyr Zelensky über ein mögliches Ende vom Krieg zwischen der Ukraine und Russland. In diesem Sommer hat es über Österreich so viele Flüge wie noch nie gegeben. Von Ende Juni bis Ende August hat die Austrocontrol 250.000 Flüge gezählt. Austrocontrol ist die österreichische Behörde für Sicherheit von Flugverkehr. Am 25. Juli hat es in Österreich mit 4.502 Flügen einen neuen Rekord für einen einzelnen Tag gegeben. Auch für ganz Europa gab es einen neuen Tagesrekord. Die meisten Starts und Landungen hat es am Flughafen Wien-Schwechat gegeben, nämlich rund 740 am Tag. Für Reisende ist wichtig, die meisten Flüge waren pünktlich. Gestern sind zwei Bergsteiger aus Deutschland am Hohen Dachstein in Oberösterreich abgestürzt. Sie waren beim Abstieg auf dem Hallstätter Gletscher angeseilt unterwegs. Einer der beiden Männer ist dabei auf dem Eis ausgerutscht. Er hat den Freund an dem gemeinsamen Seil mitgerissen. Beide fielen rund 15 Meter tief in eine Gletscherspalte und verletzten sich schwer. Einer konnte trotzdem einen Notruf machen. Bergretter aus der Steiermark und Alpinpolizisten aus Oberösterreich kamen den beiden Männern zu Hilfe. Wegen Wind, Nebel und Dunkelheit war die Rettung aber sehr schwierig. Sie dauerte viele Stunden. Erst gegen 3 Uhr in der Früh waren beide Männer im Spital. Das waren die Nachrichten in einfacher Sprache, gelesen von Martina Kofler.

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1: Am Mikrofon Eva Liebentritt. Erdrutschsieg für die AfD bei der heutigen Landtagswahl im deutschen Bundesland Sachsen-Anhalt. Sie kommt auf mehr als 44%. Es ist ein Rekordergebnis. Eine absolute Mehrheit würde die für gesichert rechtsextrem eingestufte Landes-AfD laut der aktuellen Hochrechnung jedoch verfehlen. ORF-Korrespondent Andreas Pfeiffer in Magdeburg. Wie viel Macht wird die AfD tatsächlich im Landtag haben?
2: Sie wird mit über 44% die überragende Kraft im Magdeburger Landtag sein. Allein das ist ein Machtfaktor. Aber noch ist völlig offen, ob die AfD wie bisher auf der Oppositionsbank oder aber auf der Regierungsbank Platz nehmen wird. Bisher fehlt ja noch ein Mandat für eine absolute Mandatsmehrheit. Es reicht also noch nicht für eine Alleinregierung. Aber wenn es nicht reicht, dann würde die AfD ja auf die berühmte Brandmauer treffen, weil keine andere Partei mit ihr eine Koalitionsregierung eingehen wird.
1: Sagt unser Korrespondent Andreas Pfeiffer vor Ort in Magdeburg. Die bisherige Ministerpräsidentenpartei CDU erlebt hingegen ein Desaster. Sie stürzt auf 18% ab. Es ist ihr schlechtestes Ergebnis bisher in Sachsen-Anhalt. Der israelische Ministerpräsident Netanyahu hat Insidern zufolge die Räumung nicht genehmigter Siedler-Außenposten im Westjordanland angeordnet. Er reagiere damit auf den Druck der USA, die ein härteres Vorgehen gegen Angriffe von Siedlern auf Palästinensern fordern, sagen zwei mit dem Vorgang vertraute Personen. Wann mit der Räumung begonnen werden soll, ist noch unklar. Beim Einsturz eines mehrstöckigen Gebäudes in der indischen Hauptstadt Neu-Delhi sind mindestens 3 Menschen ums Leben gekommen. Die Polizei geht davon aus, dass noch mehrere Menschen unter den Trümmern liegen könnten. Warum das Gebäude eingestürzt ist, ist noch unklar. Im Untergeschoss des etwa 50 Jahre alten Hauses hätten Bauarbeiten stattgefunden. Das berichten indische Medien. Und der Formel-1 Grand Prix von Monza endet heute mit einem sensationellen Sieg von Kimi Antonelli. Nach einer Aufholjagd feiert er seinen 7. Saisonsieg. Gerd Prohaska.
3: Ja, das war das endgültige Meisterstück des 20-Jährigen. Von Startplatz 19 aus feiert einen phänomenalen Heimsieg und versetzt die Tifosi, sich selbst und seinen Boss Toto Wolff in Ekstase.
4: Yes! Oh my God!
5: It feels like a dream.
6: Our Italian hero is so deserved, but it was fantastic.
3: Der Triumph des einen war die Schmach des anderen. Teamkollege George Russell wird gedemütigt. Zweiter, Max Verstappen Dritter vor dem McLaren von Norris und Piastri. Aber der italienische Held Kimi Antonelli ist mit 66 Punkten Vorsprung dem WM-Titel einen großen Schritt näher.
7: Grazie a tutti. Yeah, unbelievable.
3: Und die Schrecksekunde liefert Ferrari-Pilot Charles Leclerc, der bei einem heftigen Crash aber unverletzt bleibt.
1: Und das waren die Nachrichten mit Eva Liebentritt. Zum Wetter.
8: Meist klar, schwachwindig und zunehmend frisch geht es durch die Nacht. Tiefstwerte 16 Grad, stellenweise in Vorarlberg bis etwa 6 Grad im Waldviertel. Tagsüber geht es dann rauf auf sommerliche 24 bis 31 Grad. Zur Sonne kommen morgen aber von Westen her auch einige Wolken und vereinzelt kurze Schauer oder Gewitter. Erste in Vorarlberg schon früh am Tag, später ziehen sie durch Tirol und erreichen am Abend Kärnten und das obere Murtal. Dazu morgen im Osten warmer Südwind, auf den Bergen mit den Schauern auflebender Westwind. So viel zum Wetter von Daniel Schlager.

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1: Am Mikrofon Eva Liebentritt. Die Landtagswahl im deutschen Bundesland Sachsen-Anhalt ist entschieden. Es ist ein politisches Erdbeben. Die gesichert rechtsextremistische Landes-AfD hat sich auf 44% mehr als verdoppelt. Sie wird damit erstmals stärkste Kraft bei einer Landtagswahl in Deutschland. Für die CDU ist es ein Debakel. Die Ministerpräsidentenpartei halbiert sich fast auf 17,5%. Vom Wahlabend in Magdeburg berichtet Regina Pöll.
2: Der bisherige Ministerpräsident Sven Schulze gesteht die Wahlniederlage ein.
3: Wir hätten uns alle in jeder Hinsicht ein besseres Ergebnis gewünscht.
2: Schulze hatte im Wahlkampf auch mit einem Kanzlermalus zu kämpfen. Bundesparteichef Merz ist immer unbeliebter. Vizekanzler Klingbeil von der SPD, die in Sachsen-Anhalt bei unter 10% liegt, erklärte bereits,
4: dass dieser Amt eine Zäsur ist. Es gibt wahnsinnig viele Menschen, die sich Angst auch haben und Sorgen haben über dieses Wahlergebnis der AfD.
2: AfD-Bundesparteiobfrau Alice Weidel feiert mit Spitzenkandidat Ulrich Siegmund und betont,
5: der Wählerauftrag ist, dass wir endlich die Politik in unserem Land verändern.
2: Aller Wahrscheinlichkeit nach hat die AfD allein nicht die Mehrheit. Andere Parteien haben eine Zusammenarbeit bisher ausgeschlossen. Signale dafür gab es nur vom Bündnis Sarah Wagenknecht, das aktuell noch um den Einzug in den Landtag zittert.
1: Im Ringen um ein Ende des Ukraine-Kriegs haben die US-Unterhändler Witkoff und Kushner erstmals Kiew besucht. Witkoff bezeichnet die Gespräche mit dem ukrainischen Präsidenten Selenskyj als substanziell. Er forderte Moskau und Kiew zu Kompromissen auf. Beide Seiten müssten die Differenzen abbauen. Gestern waren die US-Gesandten bei Russlands Präsident Putin im Kreml. Für eine 500.000 Schülerinnen und Schüler in Wien, Niederösterreich und dem Burgenland beginnt morgen das neue Unterrichtsjahr. Darunter sind auch 42.000 Kinder, die zum ersten Mal in einem Klassenzimmer Platz nehmen. Noch eine Woche Ferien haben hingegen die Kinder und Jugendlichen in den anderen 6 Bundesländern. Die extremen Temperaturen im heurigen Sommer haben den Bedarf nach Schutzmaßnahmen drastisch erhöht. Die sogenannten Klimaoasen der Caritas in Wien waren heuer so stark nachgefragt, dass an Spitzentagen sogar Notplätze geöffnet wurden. Nicola Corazza berichtet.
6: Auf Sommerfrische im Pfarrgarten, so beschreibt die Caritas ihre Klimaoasen, die heuer seit Anfang Juni an 15 Wiener Standorten an verschiedenen Tagen eingerichtet wurden. Freiwillige Helfer sind vor Ort, es gibt kühle Getränke. Aufgrund der extremen Hitze Ende Juli, Anfang August hat die Caritas an 10 Standorten einen Notbetrieb aufgenommen. Und weil es auch im Pfarrgärten schon zu heiß war, wurden an einzelnen Tagen etwa die Krypta der Peterskirche geöffnet und der Kreuzgang und die Kirche der Pfarre St. Rochus. Rund 40 bis 50 Gäste seien pro Tag gekommen, heißt es von der Caritas. Bis Ende September stehen noch vereinzelt Pfarrgärten offen. Für den nächsten Sommer stellt die Caritas eine Ausweitung des Angebots in Aussicht.
1: Und jetzt noch zum Sport. Das Wichtigste des Tages fasst Daniel Kulowitz zusammen.
7: Im österreichischen Fußballcup haben erstmals seit 2003 alle Bundesliga-Clubs das Achtelfinale erreicht. So richtig zittern musste eigentlich nur der WRC. Die Kärntner setzten sich gegen den burgenländischen Regionalligisten Parndorf nach einem 2:2 erst im Elfmeterschießen durch. Ohne Makel Red Bull Salzburg 3:0 in St. Pölten, Hartberg 4:0 in Steyr oder der GAK 2:0 in Kitzbühel. Im Achtelfinale kommt es dann zu einigen brisanten Duellen, wie etwa zum Oberösterreich-Derby LASK gegen Ried oder zum Tirolkracher Wacker Innsbruck gegen WSG Tirol. Sturm Graz muss zu Austria Lustenau, die Wiener Austria trifft auf Hartberg und Rapid hat Zweitligist Vienna gezogen. Den turbulenten Formel-1-Grand Prix von Monza gewinnt heute Kimi Antonelli. Der Mercedes-Pilot legt eine einzigartige Aufholjagd hin und gewinnt von Startplatz 19 aus vor seinem Teamkollegen Russell. Dritter Verstappen, vierter Norris. Ferrari-Pilot Leclerc bleibt bei einem Crash zu Rennbeginn unverletzt. Und bei der Spanien-Radrundfahrt Vuelta bleibt Felix Gall auch nach der 15. Etappe weiterhin Gesamtzweiter. 2 Minuten hinter dem Spanier Mass. Tagessieger der Belgier Van Aert.
1: Daniel Kulowitz hat berichtet. Und das waren die Nachrichten mit Eva Liebentritt. Und jetzt noch zu den Wetteraussichten.
8: 3-4 Minuten werden die Nächte jetzt von Tag zu Tag länger, damit tendenziell auch frischer. So ist in Zwettl jetzt nur noch 9 Grad, kühlste Landeshauptstadt ist Salzburg mit 15 Grad. Morgen treibt die Sonne die Temperaturen wieder kräftig nach oben, auf 24 bis 31 Grad. Es ist aber nicht mehr überall beständig. Von Westen ziehen auch Wolkenfelder durch und am Bodensee sind schon vor Mittag ein paar Regentropfen möglich. Am Nachmittag und Abend ziehen einzelne Schauer oder Gewitter vom Montafon über den Alpenhauptkamm bis Kärnten. So viel zum Wetter von Daniel Schlager.
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1: Am Mikrofon Eva Liebentritt. Die AfD feiert ihren triumphalen Wahlsieg im deutschen Bundesland Sachsen-Anhalt. Die Partei hat ihr Ergebnis mit 44% mehr als verdoppelt. AfD-Spitzenkandidat Ulrich Siegmund strebt in die Regierung.
2: Die Hand als Demokrat bleibt immer ausgestreckt, aber es gibt Themen, die sind nicht verhandelbar. Das ist das Thema Migration, innere Sicherheit, die verrückte Energiepolitik, die Entwicklung in der wirtschaftlichen Ideologie auch. Und das sind Themen, die sind nicht verhandelbar und die wird es mit uns nicht geben. Und dann werden wir in den nächsten Wochen sehen, was hier passiert.
1: Für eine Alleinregierung reicht es laut aktuellen Hochrechnungen aber nicht. Die CDU von Ministerpräsident Sven Schulze erlebt ein Debakel und halbiert sich fast auf 17%. Eine Regierungsbildung könnte kompliziert werden. Einzige Partei, die eine Koalition mit der AfD nicht ausgeschlossen hat, ist das Bündnis Sarah Wagenknecht. Die Partei wird laut aktuellen Zahlen in den Landtag einziehen. Bis zu 500 Euro für jedes Kind, das neu geboren wird, sofern das Geld angelegt wird und Steuerfreiheit auf die Anlage, bis das Kind volljährig ist. Bundeskanzler Christian Stocker hatte diese Idee für ein sogenanntes Zukunftsdepot im ORF-Sommergespräch zunächst präsentiert. Die SPÖ aber ist skeptisch und in der Koalition ist man sich jetzt nicht einig, ab wann das gelten soll. Viktoria Waldhäusl berichtet.
3: Geht es nach der ÖVP, soll das sogenannte Zukunftsdepot ab 01.01.2027 gelten. Das sei so vereinbart, sagt Familienministerin Claudia Bauer in einer schriftlichen Stellungnahme und Zitat: Ich gehe davon aus, dass Vereinbarungen innerhalb der Bundesregierung auch eingehalten werden. Zitat Ende. Der Appell geht an die SPÖ, denn die Neos sehen kein Hindernis für eine rasche Umsetzung, wie es auf Anfrage heißt. Finanzminister Markus Matterbauer von der SPÖ hat dagegen zuletzt in Frage gestellt, ob der Zeitplan der ÖVP realistisch ist, unter anderem, weil die Finanzierung über die nächsten 2 Jahre hinaus unklar sei. Und auch heute heißt es einmal mehr aus seinem Büro, Zitat: Ein Start mit 01.01.27 ist technisch praktisch unmöglich und es gäbe auch kein fertiges Konzept.
1: Heftige Gefechte im Jemen haben seit Donnerstag mehr als 140 Menschen das Leben gekostet. Bei den Kämpfen zwischen Regierungstruppen und der Houthi-Miliz wurden nach Militärangaben rund 84 Soldaten und 57 Rebellen getötet. Auch Zivilisten sind unter den Opfern. Die Houthis sind Richtung Küste am Roten Meer vorgedrungen und haben dabei Schiffe angegriffen. Ein 38-Jähriger soll in Schlatt im Bezirk Völklerbruck in Oberösterreich Papageien ausgesetzt haben. Ein Radfahrer hat die Tiere entdeckt, die bereits gebrütet hatten. Die Tierretter haben mehr als 3 Papageien sichern und versorgen können. Die Suche nach weiteren läuft. Der 38-Jährige ist wegen Tierquälerei angezeigt worden. Das waren die Nachrichten mit Eva Liebentritt. Das Wetter.
4: Die Sterne funkeln heute Nacht, Wolken sind nur vereinzelt dabei und bei wenig Wind kühlt es zum Teil kräftig ab auf 16 bis etwa 6 Grad. Morgen dann nicht mehr ganz so sonnig wie heute, von Westen her ziehen Wolkenfelder durch. Auch ein Schauer oder ein Gewitter kann von Vorarlberg bis Kärnten auftauchen, besonders am Nachmittag und Abend. Die Temperaturen legen im Vergleich zu heute etwas zu, der Dienstag bringt sogar verbreitet Höchstwerte um und über 30 Grad. Am Mittwoch kommt dann von Westen teils kräftiger Regen samt Abkühlung. So viel zum Wetter von Daniel Schlager.
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1: Heute ist Montag, der 7. September. Im Nachrichtenstudio ist Eva Liebentritt. Nach ihrem Wahltriumph in Sachsen-Anhalt strebt die AfD in die Regierung. Sie kommt auf mehr als 44% der Stimmen. Erstmals seit dem Ende des Zweiten Weltkriegs könnte damit eine als gesichert rechtsextremistisch eingestufte Partei in einem deutschen Bundesland an die Macht kommen. Dafür braucht sie allerdings einen Koalitionspartner. AfD-Bundeschefin Alice Weidel spricht von einem klaren Regierungsauftrag.
2: Es ist ein historisches Ergebnis. Es ist das Beste, was je in diesem Bundesland eingefahren wurde. Es ist sensationell und wir haben hier einen ganz klaren Regierungsauftrag erhalten. Wir werden sehen, was der Abend noch bringt, wo sich das hinentwickelt.
1: Die regierende CDU stürzt historisch ab. Sie verliert fast die Hälfte ihrer Stimmen und kommt auf 17%. War es also die Stärke der AfD oder die Schwäche der anderen Parteien? Dazu der Wahlforscher Karl Rudolf Korte in der ZIP 2.
3: Es ist eine Abwahl der amtierenden Regierung, das muss man eindeutig sagen, die verloren haben, und vor allen Dingen die CDU als die Ministerpräsidentenpartei. Aber es ist vor allen Dingen auch durchaus eine Stärke der AfD, die es eben geschafft hat, sich nicht nur zu verdoppeln, sondern es auch schafft, immer mehr Wählerinnen und Wähler offenbar anzusprechen, mit einer besonderen Form auch Repräsentation zu einem Thema zu machen, wir gegen die anderen.
1: Und nach der Landtagswahl hat es in mehreren deutschen Städten Proteste gegen die AfD gegeben. EU-Kommissionspräsidentin von der Leyen ist zu ihrem zweitägigen Besuch in Grönland eingetroffen. Die EU will die Zusammenarbeit mit der rohstoffreichen Arktisinsel ausbauen. Heute soll ein EU-Grönland-Erklärung unterzeichnet werden. Auch Investitionszusagen in dreistelliger Millionenhöhe werden erwartet. Im Juni ist bekannt geworden, dass über die österreichische Botschaft in London jahrelang Reisepässe an Nicht-Österreicher ausgestellt wurden. Das Außenministerium spricht zunächst von Unregelmäßigkeiten. Laut einer aktuellen Anfragebeantwortung sind 79 Dokumente von einer damaligen Mitarbeiterin rechtswidrig ausgestellt worden. Stefan Kappacher informiert.
4: Es gehe um 79 rechtswidrig ausgestellte Pässe, die 39 Personen betreffen. Eine verdächtige ehemalige Mitarbeiterin habe Computer in der Botschaft missbräuchlich verwendet, bestätigt das Außenministerium auf eine parlamentarische Anfrage der Grünabgeordneten Mary Dysoski. Die sagt,
5: diese Personen hatten keine österreichische Staatsbürgerschaft. Und aus meiner Sicht ist das keine Kleinigkeit, sondern es wirft wirklich auch erhebliche Sicherheitsfragen auf.
4: Denn ein österreichischer Pass ist quasi ein Türöffner. Damit kann man in 185 Länder weltweit visafrei einreisen. Die Soske will deshalb weitere Informationen über die Nutznießer der Passaffäre.
5: Wer diese Dokumente erhalten hat, wie sie verwendet worden sind und auch, ob daraus irgendwelche Sicherheitsrisiken entstanden sind.
4: Die Kontrolle der Arbeitsabläufe in den Botschaften sei nach dem Vorfall verbessert worden, so das Außenamt.
1: Beim Absturz eines Kleinflugzeugs im deutschen Bundesland Hessen sind zwei Männer ums Leben gekommen. Eine Frau und ein 3 Jahre altes Kind wurden schwer verletzt. Die Maschine soll beim Anflug auf den Flugplatz abgestürzt sein. Das teilt die Polizei mit. Warum ist noch unklar? Das waren die Nachrichten mit Eva Liebentritt. Zum Wetter.
6: Auch heute gibt es wieder einige Sonnenstunden. Früher oder später kommen aber Wolken dazu. Etwa in Vorarlberg können schon früh ein paar Tropfen fallen. Am Nachmittag und Abend können dann auch vom Montafon bis Kärnten Schauer und Gewitter auftauchen. Dazu ist es anfangs noch eher frisch, am Nachmittag aber sommerlich warm mit 24 bis 31 Grad. Am Dienstag sind im Osten sogar 34 Grad möglich. Erst nach einem Temperatursturz am Mittwoch stellen sich dann typische Septemberwerte knapp über 20 Grad ein. So viel zum Wetter von Daniel Schlager.
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1: Am Mikrofon ist Sophie Mooseder. Es ist 1 Uhr. Schulbeginn heute im Osten von Österreich. Für mehr als eine halbe Million Schülerinnen und Schüler in Wien, Niederösterreich und im Burgenland startet das neue Schuljahr. In den anderen Bundesländern geht's nächste Woche los. Dieses neue Schuljahr bringt viel Neues mit sich. Tanja Malle.
2: Bildungsminister Christoph Wiederkehr-Neos blickt optimistisch auf das neue Schuljahr. Der Grund?
3: Die Schule ist einer der wenigen Bereiche in unserer Republik, wo zusätzliches Personal eingesetzt wird. Das ist ein großer politischer Erfolg.
2: Wiederkehr meint damit vor allem die rund 800 zusätzlichen Vollzeitstellen für besonders geforderte Volks- und Mittelschulen. Welche Fachkräfte diese einsetzen wollen, beispielsweise Psychologin, Sozialarbeiter oder Legasthenietrainerin, entscheiden die Schulen selbst. Mehr Autonomie bekommen sie auch bei der Deutschförderung. Knapp 700 Schulen haben mittlerweile eigenständige Konzepte eingereicht. Weiter für Debatten sorgen dürfte das nunmehr geltende Kopftuchverbot für unter 14-jährige Mädchen. Nützen Gespräche von Lehrern und Schulleitung mit Mädchen und Eltern nichts, wird die Bildungsdirektion eingeschaltet. Letztlich drohen Geldstrafen.
1: Nach ihrem klaren Wahlsieg in Sachsen-Anhalt will die dort als gesichert rechtsextremistisch eingestufte AfD regieren. Sie will dabei aber offenbar keine Kompromisse eingehen. Parteichef Ulrich Siegmund schließt Angebote vom Bündnis Sarah Wagenknecht schon jetzt aus. Das BSW ist aber die einzige Partei, die eine Koalition mit der AfD in Erwägung zieht. Notfalls gibt es Neuwahlen in Sachsen, heißt es dazu von der AfD. In Belgrad werden heute tausende Menschen erwartet zum Begräbnis des verurteilten Kriegsverbrechers Ratko Mladic. In Belgrad ist unsere Korrespondentin Cornelia Primosch.
4: Belgrad nimmt in der Kirche des heiligen Apostels Lukas Abschied von einem verurteilten Kriegsverbrecher. Für viele ist Ratko Mladic, der 84-jährig in Den Haag gestorben ist, ein Held. Eingeladen hat die Familie des ehemaligen Oberbefehlshabers der bosnisch-serbischen Armee. Sie rechnet mit tausenden Menschen, die den Trauerzug von der Kirche zum Friedhof begleiten werden. Am Wochenende haben Regierungsvertreter an einer militärischen Verabschiedung teilgenommen. Präsident Alexander Vucic kommt heute jedoch nicht zum Begräbnis. Er habe Termine. Der Präsident von Usbekistan sei auf Staatsbesuch.
1: Und jetzt weiter zum Wetter und zu Daniel Schlager.
5: Großteils klar, oft auch frisch geht es durch die nächsten Stunden. Tagsüber steigen die Temperaturen auf sommerliche 24 bis 31, in 2000 Metern bis auf 16 Grad. Zur Sonne kommen heute aber allmählich auch Wolken und vereinzelt kurze Schauer oder Gewitter. Erst in Vorarlberg schon früh, später ziehen sie über den Alpenhauptkamm und erreichen am Abend die Regionen in und um Kärnten. Dazu heute im Osten mäßiger Südwind, auf den Bergen teils lebhafter Westwind. Auch der Dienstag ist noch sehr sommerlich. Am Mittwoch erreicht uns von Westen her eine markante Kaltfront.
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1: Am Mikrofon ist Sophie Mooseder. Es ist 2 Uhr. Für Vorsichtsmaßnahmen gegen Legionellen gibt es in Österreich keine einheitliche Regelung. Jedes Bundesland regelt selbst, wie es die Warmwasseraufbereitung in Kindergärten, Pflegeheimen und Schulen überprüft. Bernd Kuschuh.
2: Wenn lauwarmes Wasser in selten genutzten Leitungen steht, können sich Legionellen vermehren. Beim Duschen besteht dann Infektionsgefahr durch Aerosole. Deshalb gibt es eine EU-Richtlinie, die Vorsichtsmaßnahmen regelt für Heime, Schulen, Kindergärten und Hotels. Österreichs Bundesländer haben sie in 14 Regelungen umgesetzt, sagt TÜV-Abteilungsleiter Thomas Fleischhandel.
3: Es gibt einzelne Bundesländer, die haben 3 Verordnungen dafür benötigt. Bauproduktegesetz, Bauordnung und dergleichen. Es ist kompliziert. Einfacher wäre es sicher gewesen, das in einer nationalen Trinkwasserverordnung zu regeln.
2: Deutschland hat eine Regelung, die jährliche Überprüfungen vorsieht. In Spanien und Portugal wird vierteljährlich kontrolliert. Laut Gesundheitsministerium war die Warmwasseraufbereitung in Österreich immer Zuständigkeit der Länder. Hintergrund des Paragraphendschungels ist wohl auch die Frage, wer die Kontrollen finanziert, Bund oder Bundesländer.